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1: Ein Buchtipp von Rigo Fromm. Franz Xaver Gernstl, Glück gehabt. Die älteren Semester unter unseren Hörern werden diesen Mann kennen. Aus Sendungen wie Gernstl unterwegs oder Landfrauenküche, die in den meisten dritten Programmen läuft. Die Jüngeren kennen aber auch den Gernstl, aber eher indirekt. Er ist der Erfinder und Produzent von Kinder- und Jugendsendungen wie Willi will's wissen oder Checker Tobi. Auch einen echten Kinofilm hat er mit Regisseurin Doris Börrie und mit Hauptdarsteller Uwe Ochsenknecht in Japan gedreht. Jetzt hat er sein erstes Buch via Kösel Verlag in den Handel gebracht. Der Untertitel über das Filmemachen und das Leben an sich ist goldrichtig gewählt. Denn schon im Vorwort des Buches Glück gehabt, erklärt der heute 75-jährige Dokumentarfilmer, dass es keine Biografie ist. Ist es auch nicht. Dazu fehlen die Kinder- und Jugendjahre sowie große Ausführungen zum Privatleben. Davon erfährt man eher das Nötigste, um Entscheidungen nachzuvollziehen. Es ist eine Lektüre über seine Anfänge als Kameraassistent, über die ersten eigenen Gehversuche bis hin zum alten Hasen in der Branche. Das Trio Franz Xaver Gernstl als Interviewer und Gesicht vor der Kamera, Hans-Peter Fischer an der Kamera und Thomann Stefan Rabasch ist von Anfang an ein Team, das sich nicht gesucht hat, aber gefunden. Zum Teil auch auf kuriose Weise. Im Buch Glück gehabt erzählt Gernstl im überwiegenden Teil von den Filmarbeiten, aber auch so manche lustige Anekdote aus dem Privatleben der drei Teammitglieder findet sich in den Kapiteln. Die ersten eigenen Produktionen waren Einspielfilme mit Kindern für die ARD-Quiz-Sendung Dingster, die in den 80er Jahren sehr erfolgreich lief. Ich persönlich erinnere mich auch noch dran. Später, als die Dokumentationen begannen, spielen die Kandidaten, wie er sie nennt, in seinen Erzählungen die Hauptrolle. Es gab meist kein Skript, nur eine vage Vorstellung und ein Motto. So fuhr man in den 80er Jahren den 10. Längengrad von Bayern bis an die Nordsee entlang. Man filmte, was auf den ersten Blick interessant war und sprach mit Leuten, die ihnen an jedem 10. Längengrad begegneten. Aus den ersten Geschichten wurden dann die Filme geschnitten. Dieses Konzept hatte fast 40 Jahre in unterschiedlichen Ideen stand. Mal bereiste man Bayerns Außengrenzen, mal die Alpen. Nach Grenzöffnung reiste man entlang des 51. Breitengrades von der niederländischen zur polnischen Grenze. Man sollte die Unterschiede und Gemeinsamkeiten der Bewohner beider deutschen Staaten erkunden. Später besuchte man Bayern in Rom, in London und in den USA. Und bei Gernstls Zeitreisen fuhr man nach 18 bzw. 25 Jahren die Touren noch einmal und besuchte die damaligen Protagonisten. Zudem entstanden aus dem Format auch zwei Kinofilme. Glück gehabt ist echter Lesespaß auf 263 lustigen, teils skurrilen, aber auch emotionalen Seiten. Das Schöne an den ganzen Gernstl-Dokus ist, dass der Mensch immer im Fokus steht. Die Filme wirken nie gekünstelt, Authentizität steht immer im Vordergrund und ist die Prämisse des Unternehmens. Leider wurde das Film auf diese Art in den letzten 15 Jahren immer schwerer, man traf einfach keine Menschen mehr auf den Straßen. O-Ton Gernstl. Das Leben heute ist langweiliger geworden. Die Menschen haben ihr Leben ins Internet verlegt. Ein Journalist bezeichnete die Dreimann-Crew als die Rolling Stones der Dokumentarfilmer. Und genau so war es auch. Die drei Franz Xaver Gernstl, Hans-Peter Fischer und Stefan Rabasch waren mehr miteinander verheiratet als Gernstl und Fischer mit ihren Frauen, was ihnen auch ihre Ehe kostete. Ein weiterer Pluspunkt für Gernstls Buch ist, dass man aus den Erzählungen unheimlich viel für sein eigenes Leben mitnehmen kann, einfach aus den Erfahrungen der Personen in den erzählten Geschichten. Da sich der Filmemacher und Produzent in vielen verschiedenen Metiers bewegt, ist Glück gehabt, ein Buch für alle Leser ab 14 Jahren. Das war ein Buchtipp von Rigo Fromm hier auf Radio Enno mit Franz Xaver Gernstls neuem Buch Glück gehabt.

Tour de France. Als die Spitzengruppe von einem Zitronenfalter überholt wurde, gaben viele Radfahrer das Rennen auf. Günter Grass.

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2: Mondnacht. Es war, als hätte der Himmel die Erde still geküsst, dass sie im Blütenschimmer von ihm nun träumen müsst. Die Luft ging durch die Felder, die Ähren wogten sacht. Es rauschten leis die Wälder, so sternklar war die Nacht. Und meine Seele spannte weit ihre Flügel aus, flog durch die stillen Lande, als flöge sie nach Haus. Josef Freiherr von Eichendorff.
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1: Ende Juni erschien mit Changes das mittlerweile 14. Studioalbum von Fury in the Slaughterhouse. Der Titel weckt Erwartungen, vielleicht sogar auf eine musikalische Kehrtwende? Keineswegs. Die Veränderungen sind eher subtil. Statt einer Neuerfindung setzen die Hannoveraner auf das, was sie seit Jahrzehnten auszeichnet. Melodischen Rock, eingängige Refrains und Songs mit Herz. Und auch gerade das kommt bei den Musikkritikern hervorragend an. Gelobt wird vor allem das starke Songwriting. 12 Titel, die zwischen kraftvollen Rocknummern und gefühlvollen Balladen pendeln und dabei ein durchgehend hohes Niveau halten. Besonders bemerkenswert ist, dass diesmal alle Bandmitglieder intensiv am Songwriting beteiligt waren. Das verleiht dem Album hörbar mehr Vielfalt und Authentizität. Auch klanglich wirkt Changes frisch und lebendig. Der typische Fury-Sound bleibt unverkennbar erhalten, ohne altbacken oder gar nostalgisch zu wirken. Statt auf große Experimente setzt die Band auf eine behutsame Weiterentwicklung und genau das ist für mich auch die große Stärke des Albums. Unterm Strich ist Changes ein rundes, reifes Rockalbum mit starken Melodien, hörbarer Bandchemie und Leidenschaft. Für langjährige Fans dürfte es zu den besten Veröffentlichungen seit dem Comeback der Band zählen und auch Neulinge finden hier einen überzeugenden Einstieg in die Welt von Fury in the Slaughterhouse. Ja, und Radio N-Hörer werden natürlich auch auf den ein oder anderen Song des neuen Albums Changes stoßen. Jetzt zum Beispiel mit Juice is Wasted on the Young.

Die Zeit fährt Auto. Die Städte wachsen und die Kurse steigen. Wenn jemand Geld hat, hat er auch Kredit. Die Konten reden, die Bilanzen schweigen. Die Menschen sperren aus, die Menschen streiken. Der Globus dreht sich und wir drehen uns mit. Die Zeit fährt Auto, doch kein Mensch kann lenken. Das Leben fliegt wie ein Gehöft vorbei. Minister sprechen oft vom Steuersenken. Wer weiß, ob sie im Ernste daran denken? Der Globus dreht sich und geht nicht entzwei. Die Käufer kaufen und die Händler werben. Das Geld kursiert, als sei das seine Pflicht. Fabriken wachsen und Fabriken sterben. Was gestern war, geht heute schon in Scherben. Der Globus dreht sich, doch man sieht es nicht. Erich Kästner.

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2: Der Kirschdieb. An einem frühen Morgen, lange vor Hahnenschrei, wurde ich geweckt durch ein Pfeifen und ging zum Fenster. Auf meinem Kirschbaum, Dämmerung füllte den Garten, saß ein junger Mann mit geflickter Hose und pflückte lustig meine Kirschen. Mich sehen, nickte er mir zu, mit beiden Händen holte er die Kirschen von den Zweigen in seine Taschen. Noch eine ganze Zeit lang, als ich wieder in meiner Bettstatt lag, hörte ich ihn sein lustiges kleines Lied pfeifen. Bertolt Brecht.

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1: 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Mit einem Buchtipp von Rigo Fromm. Robert Zimmermann per Anhalter durch Norwegen und andere Reiseerinnerungen. 413 Seiten voller Geschichten über eine Reise, die von Gosbach nach Berlin an die Ostsee über Dänemark bis ans Nordkap und anschließend bis ans Mittelmeer führt. Und das nicht etwa mit dem Auto, Camper oder Motorrad? Nein, mit dem billigsten aller Verkehrsmittel, mit dem rechten Daumen im Wind, also per Anhalter. Was Robert Zimmermann auf den tausenden Kilometern erlebt, beschreibt er in Per Anhalter durch Norwegen und andere Reiseerinnerungen. In diesem Buch wird daher sehr viel geboten, von Komödie über Heimatbuch und Drama bis hin zur Love Story. Da ist für jeden etwas dabei. Im Filmgenre würde man sagen, ein echtes Roadmovie. Und auf dem Klappentext ist Folgendes zu lesen. Mit Träumen im Gepäck, kaum Geld in der Tasche und Fernweh im Herzen bricht der Autor auf, Norwegen zu entdecken. Schon der Weg dorthin mit der rostigen Segeljolle seines Bruders und einem gefundenen Daumenrad ohne Zelt und ohne Rückreisedatum, aber mit Offenheit und Neugier auf die Menschen am Wegesrand, birgt sowohl Herausforderungen als auch Interesse an Begegnungen. Mehr als 2500 Kilometer reist Robert Zimmermann per Anhalter durch Norwegen bis über den Polarkreis und trifft auf Menschen jeglicher Couleur. Seeleute, Reisende, Einheimische, Aussteiger, Hippies, Musiker, Studenten, Selbstversorger und Künstler. Er erzählt von der Arbeit auf einer Farm an der norwegischen Westküste, von einem Sommer als Decksmann auf einem traditionellen dänischen Zweimaster, über eine Tour von Norwegen bis ans Mittelmeer, von fremden Städten und berauschender Natur, von Bekanntschaften und Freundschaften, vom Speerfischen und von der großen Liebe. Mehr kann man nicht erwarten und besser könnte ich es nicht beschreiben. Trotz der vielen Seiten ist man verdammt schnell durch, weil man es einfach nicht weglegen kann. Herr Zimmermann, wir warten auf Nachschub. Das Buch Per Anhalter durch Norwegen und andere Reiseerinnerungen von Robert Zimmermann ist 2021 im Eigenverlag erschienen, aber im Internet problemlos zu bestellen bei Thalia und den üblichen Verdächtigen, wo man Bücher bestellen kann. Holt euch bitte diese Lektüre. Es lohnt sich wirklich. Mehr Spaß beim Lesen ist einfach nicht drin. Robert Zimmermann, Per Anhalter durch Norwegen und andere Reiseerzählungen. Das war ein Buchtipp von Rigo Fromm hier auf Radio Enno. Macht's gut, bis zum nächsten Mal.
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Kriegslied. O Gottes Engel wäre und rede du darein. Es ist leider Krieg und ich begehre nicht schuld daran zu sein. Was sollt ich machen, wenn im Schlaf mit Grämen und blutig bleich und blass die Geister der Erschlagenen zu mir kämen und vor mir weinten? Was? Wenn wackre Männer, die sich Ehre suchten, verstümmelt und halbtot, im Staub sich vor mir wälzten und mir fluchten in ihrer Todesnot? Wenn tausend Väter, Mütter, Bräute, so glücklich vor dem Krieg, nun alle Elend, alle arme Leute, wehklagen über mich. Wenn Hunger, böse Seuch und ihre Nöten Freund und Feind ins Grab versammelten und mir zu Ehren krähten von einer Leiche herab. Was hülf mir Kron und Land und Gold und Ehre? Die könnten mich nicht freuen. Es ist leider Krieg und ich begehre nicht schuld daran zu sein. Matthias Claudius.

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2: Kleine Frage. Glaubst du bist noch zu klein, um große Fragen zu stellen? Dann kriegen die Großen dich noch klein, bevor du groß genug bist. Erich Fried.

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1: Hallo Freunde, jetzt gibt's wieder Satire bei Radio Enno mit den Gedanken eines Spinners. Und der Spinner am Mikrofon für euch ist Rigo Fromm. Manchmal kann ein Tropfen Wasser das Fass zum Überlaufen bringen. Dass ein kleiner Sporn in einem Kinderwagen einen gestandenen Politiker zum Rücktritt zwingt, das ist in Deutschland, glaube ich, noch nicht passiert. Mann, da haben sich Journalisten, Kabarettisten und Politiker jahrelang daran abgearbeitet, den Jens Spahn, wer ihn noch nicht kennt, seines Zeichens Unionsfraktionschef, endlich wegen seiner Maskenaffäre zu Fall zu bringen. Da stellt ihn so ein kleines Spahn-Ferkelchen namens Georg ein Bein. Ich habe mich gefragt, wer von den streng konservativen gleichgeschlechtlichen Ehepartnern der Dame in Amerika, in der Presse Leihmutter genannt, sein Spähnchen zur Verfügung gestellt hat. Da hat es zu Hause sicherlich am Frühstückstisch erstmal heftige Debatten gegeben. Da sah sich aber der Jens ganz klar mit seiner politischen Erfahrung im Vorteil. Aber Ehemann Daniel hat als guter Journalist und Lobbyist mit harten Fakten dagegen gehalten. Am Ende haben sie sich auf beide geeinigt. Nun ist so eine Ménage à trois nicht jedermanns Geschmack. Und schon gar nicht, wenn man als homosexuelles Pärchen auch noch eine Frau dabei ertragen soll. Ich stelle mir das eher so vor. Jens ist in die Speisekammer gegangen und hat ein altes Marmeladenglas geholt. Beide haben dann ihr Genmaterial in einen heißen Akt der Zweisamkeit in dieses Glas ergehen lassen und anständig mit einem Löffel umgerührt. So, dass die Brühe auch anständig vermischt ist. Anschließend haben sie das Glas fest verschlossen und wie gute Deutsche das so machen, beschriftet und bruchsicher verpackt, anschließend per Eilpost nach Amerika geschickt. Die Frau hatten sie sich vorher im Katalog sicherlich ausgesucht. IQ, Abschlüsse, Korruptionsfähigkeit standen da sicher bei der Suche im Vordergrund. Die Optik dürfte bei der Suche keine große Rolle gespielt haben. Geld und Macht wiegen jeden optischen Menge auf. Ich frage mich nur, warum jetzt und warum wegen einer meiner Meinung nach zutiefst menschlichen Entscheidung. Für mich ist das wieder mal ein Hieb gegen die Rechte homosexueller Menschen nach Familie. Dabei lässt die CDU mal wieder ihr wahres Gesicht aufblitzen. Dass ihnen Menschenrechte nichts wert sind, aber schwere Korruption in Millionenhöhe, nein, in Milliardenhöhe, ist eine verzeihliche Lappalie. Aber warum gerade jetzt? Möglicherweise hat der Herr Spahn seit Monaten schon ziemlich unter Druck gestanden, so dass er wahrscheinlich irgendwann sowieso zurücktreten musste. Man brauchte nur einen Grund und man brauchte noch etwas vorweg. Man brauchte erst noch einen gut bezahlten neuen Job in einem wohlsituierten Unternehmen für ihn in der Wirtschaft. Das wäre doch mal die Möglichkeit gewesen, auszuprobieren, wie man mit Grundsicherung zurechtkommt. Aber er saß ja schon lange genug im Bundestag, so dass er eh lebenslang Geld bekommt. Außerdem hat er ja noch sein Mandat im Bundestag, was ihm im Monat nur so etwa 12.000 Euro garantiert. So lässt sich's aushalten, auch ohne Grundsicherung. Das waren die Gedanken eines Spinners mit Rigo Fromm hier auf Radio Enno.
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die Kinder der Nacht. Die Nacht nutzt sich ab bei ihrer Arbeit. Nicht oben in den Sternen nutzt sie sich ab. Auf der Erde, zwischen Steinen und Bäumen, auf dem Grund stickiger Schächte und feuchter Keller nutzt sie sich ab, wie ein am Boden schleppendes Gewand. Es gibt keinen Winkel, in den nicht ein Zipfelchen der Nacht eindringt. Da wird es von den Dornen zerrissen, vom Frost aufgeraut, vom Schmutz zerfressen. Und jeden Morgen, wenn die Nacht entschwebt, lösen sich Fetzen von ihr ab und bleiben da und dort hängen. So entstehen die Fledermäuse. Und diesem Ursprung ist es zuzuschreiben, dass sie den Glanz des Tages nicht ertragen. Wenn wir nach Sonnenuntergang draußen die Abendkühle genießen, lassen sie sich von den alten Balken herunterfallen, an denen sie an einer ihrer Krallen wie leblos hingen. Ihr linkischer Flug ängstigt uns. Mit federlosen, von Fischbeinstäbchen gestützten Flügeln umschwirren sie uns zuckend. Meine Freundin bedeckt ihr Gesicht, während ich aus Angst vor dem unreinen Anprall den Kopf abwende. Wie man doch übertreibt. Sie sind nicht böse. Sie berühren uns nie. Es sind die Kinder der Nacht. Sie verabscheuen nur das Licht und suchen nach Kerzen, um sie mit dem Rascheln ihrer kleinen Trauerschleier auszulöschen. Jules Renard.

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Hallo, liebe Hörerinnen und Hörer, hier ist Radio DARC und wir dürfen Sie recht herzlich zu Ausgabe Nummer 598 begrüßen. Hier erfahren Sie allerlei Interessantes aus der spannenden Welt der Technik. Das Datum der Erstveröffentlichung ist Freitag, der 24. Juli 2026. Ich bin Cody Farin und werde Sie durch die kommende Sendestunde führen. Wir haben heute unter anderem Informationen über billiges Kinderspielzeug, vor allem aus China, das gehörigen Ärger macht in Sachen Funkstörungen. Auch ein neues Gesetz in der Schweiz wird uns beschäftigen, das für viel Ärger sorgt, ebenso wie neue Mittelwellenabschaltungen. Bleiben Sie dran. Abschaltungen gibt es vorerst nicht bei Radio DARC. Eigentlich fühlt es sich eher wie im Himmel an, wenn man noch immer dicke Signale auf die Kurzwelle setzen kann. Feels like heaven, kann man da nur sagen. Und das kommt nun zum Start in diese Sendung von Fiction Factory.

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1: Heute mit diesen Themen. Wissenschaftsmesse Forscher war großer Erfolg. Bevölkerungsschutztag in Starnberg bei München. HamGPT, ein neuer KI-Chatbot für den Amateurfunk. Und DARC-Mitgliedschaft fördert den Aufbau von Schul- und Hochschulstationen. Am Mikrofon Conny Ferrin. Die Erlebnismesse Forscher und die Münchner Wissenschaftstage, da passte der Amateurfunk gut dazu. Letztes Wochenende war mächtig was los in den Hallen des Forums auf der Schwanthaler Höhe in der bayerischen Landeshauptstadt München. Vom 17. bis einschließlich 19. Juli konnten tausende Kinder und Jugendliche sowie interessierte Erwachsene die faszinierende Welt der Naturwissenschaften und Technik hautnah und live miterleben, mit Vorführungen, Mitmachaktionen und Wissenschaftsshows. Und klar, mit dabei war natürlich auch diesmal wieder der Deutsche Amateur-Radioclub mit einem Ausstellungsstand direkt hinter dem Haupteingang des Gebäudes. Das erfahrene PR-Team aus dem Distrikt Oberbayern informierte damit die großen und kleinen Besucher und zeigte ihnen die Faszination des Amateurfunks sowie die große Bandbreite dieses spannenden Hobbys auf. Highlight und absoluter Renner war ein kleiner Lötbausatz, der einen mit blinkenden Leuchtdioden versehenen Funkwagen darstellt. Mehr als 180 Stück davon wurden von den jungen Gästen zusammengelötet. Teilweise standen sie mehr als eine halbe Stunde an, um an den Basteltisch mit seinen 4 Lötplätzen heranzukommen. Die rund 10 Helfer aus dem DARC Oberbayern hatten alle Hände voll zu tun, um die Begeisterung abzuarbeiten. Natürlich konnten sich die Jugendlichen auch wieder an einer Morsetaste versuchen und ein Morse-Diplom erwerben. Viel Spaß gab es auch beim Batering, wo mehrere im Gebäude versteckte Ultraschallgeber mit einem Fledermausdetektor aufgespürt werden mussten. Auch hier winkte eine Urkunde, wenn alle Sender gefunden wurden. Auf Einladung des Landratsamtes Starnberg nahmen die Mitglieder des Notfunkreferates des DARC-Distrikts Oberbayern an einer Informationsveranstaltung für die Landkreisbewohner Starnberg teil. Das Ziel war, im Falle einer Krisenlage die Resilienz der Bevölkerung zu erhöhen und anzuregen, für den Notfall vorzusorgen. Zusammen mit zahlreichen Hilfsorganisationen erfuhren die Interessenten, welche Möglichkeiten auch der Amateurfunk im Krisenfall zu leisten vermag. Im Besucherkreis am Hammobil, Funkanhänger des Distrikts Oberbayern, fanden sich neben Privatleuten auch Mitglieder des Kreistages und mehrere Bürgermeister ein, die zur gleichzeitig stattgefundenen Klausurtagung ins Landratsamt eingeladen waren. Mehrere Mitglieder aus dem Helferkreis beeindruckten die Vorführung der Funkamateure so sehr, dass sie um spätere Kontaktaufnahme baten, um diese Themen zu vertiefen. Angefangen von Handfunkgeräten über Feststationen, dem Verlegungs- und Ad-Hoc-aufbaufähigen ARIDEN-Netz bis hin zur Kommunikation über den geostationären Satelliten QO100 präsentierten die Funkamateurkollegen verschiedene autonome Ausrüstungen und Möglichkeiten. Auf großes Interesse stieß dabei der Hinweis an Privatpersonen, dass bei Stromausfall sofort das Telefon und das Internet über Festnetz ausfallen. Auch eine Kommunikation über das Mobilfunknetz ist sehr begrenzt und nur mehr für kurze Zeit möglich. In diesen Fällen können Funkamateure in der Nachbarschaft Kommunikationshilfe leisten. Die Unterstützung der Abteilung für Katastrophenschutz im Landratsamt Starnberg zur Darstellung des Amateurfunks erfolgte dankenswerterweise nach Kräften. Im Nachgang erhielten die Teilnehmer ein Dankeschreiben des Landrats Starnberg, Herrn Stefan Frey. Unter der Adresse hamgpt.co ist ein neuer KI-Chatbot online gegangen, der speziell für Amateurfunkthemen optimiert wurde. Im Gegensatz zu einem universellen Chatbot orientiert sich HamGPT an der tatsächlichen Betriebssituation jedes einzelnen Funkamateurs. Er kann die Amateurfunkklasse, das Land, den Locator, die verwendeten Funkgeräte, Antennen und die Betriebshistorie des Funkamateurs berücksichtigen und dieses Stationsprofil dann mit aktuellen Ausbreitungsbedingungen, Weltraumwetter, DX-Aktivität und den aktuellen Betriebsbedingungen kombinieren. Hauptzweck ist es, eine auf den ersten Blick einfache Frage zu beantworten. Was kann ich heute mit meinem Funkgerät machen? HamGPT versucht nicht, einen allgemeinen KI-Chatbot an Erklärungskraft zu übertreffen. Es versucht vielmehr, der Grund dafür zu sein, dass jemand auf Sendung geht, anstatt das Funkgerät wieder im Schrank verschwinden zu lassen, betont Rodrigo Vasquez, Alpha Kilo 6, Foxtrot Papa, der Entwickler der Anwendung. Das System vermag aber noch andere Dinge, als nur Fragen zu beantworten. Benutzer können beispielsweise eine Nano-VNA-Datei hochladen und erhalten ein SWR-Diagramm, das den Resonanzpunkt und nutzbare Bandbreite zeigt, zusammen mit einer leicht verständlichen Erklärung der Bedeutung der Ergebnisse. HamGPT kann außerdem Fotos von Smith-Diagrammen oder auch Aussagen zur Stationsverkabelung analysieren. Weiterhin kennt HamGPT eine wachsende Auswahl verbreiteter Funkgeräte. Funkamateure können modellspezifische Fragen zu Einrichtungen, zu Funktionen und zu häufigen Betriebsproblemen stellen. Wie bei vielen KI-Systemen üblich, gibt es nach Accounterstellung eine kostenlose Nutzungsmöglichkeit. Eine intensivere Nutzung bedarf allerdings ein Upgrade in eine kostenpflichtige Nutzungsklasse. Diese unterscheiden sich unter anderem nach der Anzahl der gestellten Fragen pro Tag. Der DARC-Vorstand hat das Förderziel für die DARC-Mitgliedschaft Pro für das Jahr 2026 festgelegt. Mitglieder, die sich für diese Beitragsklasse entscheiden, zahlen freiwillig einen höheren Mitgliedsbeitrag, um damit Projekte zu finanzieren. In diesem Jahr ist es der Aufbau von Schul- und Hochschulstationen. Damit sollen speziell junge Menschen früh für Technik begeistert werden, die MINT-Bildung gestärkt und der Amateurfunk als spannendes, praxisnahes Hobby erlebbar gestaltet werden. Gemeinsam mit engagierten Funkamateuren, Ortsverbänden und Bildungseinrichtungen entstehen Funk-Arbeitsgemeinschaften und Projektgruppen, die durch erfahrene Mentoren begleitet werden. Dabei baut der DARC auf bestehende Erfahrungen erfolgreicher Schul- und Hochschulprojekte auf und nutzt Synergien und Vertrauensdozenten. Gefördert werden Amateurfunkstationen inklusive Zubehör, begleitende Ausbildungs- und Unterrichtsmaterialien sowie die Unterstützung durch die Ortsverbände vor Ort. Wie man einfach in die Beitragsklasse wechseln kann und welche Projekte in den vergangenen Jahren gefördert wurden, erfahren Sie auf der DARC-Webseite. Das waren unsere heutigen Meldungen aus der Funkwelt für Sie. Unser nächster Titel ist ein Musikwunsch von unserem Hörer Micha, Delta Delta 0, Uniform Lima. Für diejenigen, die ihn noch nicht kennen, er hat einen sehr sehenswerten Amateurfunk-YouTube-Kanal, auffindbar unter Delta Delta 0, Uniform Lima, QTC. Micha, du wünschst dir einen sehr besonderen Titel. Er stammt von Danger Dan, der macht auch Hip-Hop in der Antilopen-Gang. Begleitet wird er von Igor Levit, einem bekannten Pianisten aus Israel. Und der Titel, der heißt... 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
1: Kinderspielzeug macht Freude. Ja, nicht immer. Manchmal macht's auch gewaltigen Ärger. Wieso das? Ja, weil es aus China kommt und Klump ist? Das ist jetzt eine sehr unqualifizierte und natürlich völlig falsche Bemerkung. Oder doch nicht? Also, es verursacht Funkstörungen. Daran denkt natürlich keiner. Aber so wie viele andere importierte Produkte entspricht auch das Kinderspielzeug oft nicht den Richtlinien. Manchmal ist es giftig, das ist dann ein Problem. Aber ganz konkret hat 2025 das BAKOM, das ist die Schweizer Funküberwachungsbehörde wie bei uns die BNetzA, aktiv an einer gemeinsamen europäischen Marktüberwachungsaktion namens JACOP 2025, Joint Actions on Compliance of Products heißt das, teilgenommen. Insgesamt 13 europäische Marktüberwachungsbehörden untersuchten 14 Monate lang Spielzeuge mit Funktechnik, also ferngesteuerte Autos, Boote und Züge, Walkie-Talkies, schnurlose Karaoke-Mikrofone und so weiter und so weiter. Dazu wurden zwischen Mai und Juli 2025 insgesamt 88 Spielsachen sowohl online als auch im normalen Handel vor Ort stichprobenartig gekauft und geprüft. Die meisten Produkte nutzten das 2,4 GHz Frequenzband, das auch für WLAN und Bluetooth häufig verwendet wird und das ja eigentlich lizenzfrei ist. Sollte man also denken, das macht keine Probleme, macht's natürlich doch, wenn sich die Sachen nicht regelkonform verhalten, dann stören sie ja andere Geräte. Dass man dort ohne Lizenz senden darf, heißt ja nicht, dass man da einfach alles Mögliche in die Luft setzen darf. Die Kontrollen betrafen die Anforderungen an die Nutzung des Spektrums, also technische Aspekte, und natürlich auch formale, zum Beispiel die Kennzeichnung, Informationspflichten, Konformitätszeichen und verfahrenstechnische Anforderungen, also technische Unterlagen, die Konformitätserklärung. Das sind dann die weniger kritischen Sachen, aber auch die müssen natürlich stimmen. Und das Ergebnis gibt Anlass zur Sorge. 60% der Spielsachen haben technische Konformitätsmängel, die können also wirklich andere Funkdienste stören. Das sind fast 2/3. 62,5% haben zum Beispiel keine vollständigen Nutzerinformationen und erfüllen die formalen Anforderungen nicht. Das könnte jetzt zum Beispiel sein, dass gar nicht drinsteht, wo und wie das funkt. Und dass der Käufer sich deswegen gar nicht darüber im Klaren ist, dass dann sein WLAN nicht mehr so gut geht, wenn der Sohn mit dem Spielzeugauto spielt oder die Tochter. Und glatt 78% haben mindestens einen Mangel. Das ist also nur ein Fünftel, wo nichts zu beanstanden war. Das ist schon ziemlich erbärmlich. Also wer von uns seinen Kindern ein Spielzeug mit Funk schenkt, um sie an das Thema Funk heranzuführen, könnte sich damit selber ins Knie schießen. Und während der eine Sohn mit dem neuen Auto herumfährt, ärgert sich der andere, dass seine Playstation lahmt. Was sind nun die Folgen? Die von den europäischen Marktüberwachungsbehörden ergriffenen Maßnahmen richten sich nach dem Risiko, das von den festgestellten Mängeln ausgeht. Für technisch nicht konforme Geräte wird ein Vertriebsverbot ausgesprochen, bei formalen oder verfahrensbezogenen Fehlern wird grundsätzlich verfügt, dass die Produkte bis zur Behebung des Mangels nicht weiter in Verkehr gebracht werden dürfen, danach, also wenn dann die Anleitung stimmt, dürfen sie wieder verkauft werden. Die Überarbeitung einer Reihe von Fällen aus dieser Kampagne ist bis heute noch nicht abgeschlossen und es sind wie gesagt bloß 88 Geräte, die da als Stichproben getestet worden sind. Also was insgesamt so alles in Umlauf ist, darüber hat man gar keinen Überblick und das können die Behörden so schnell auch gar nicht testen. Und wenn man Pech hat und die Produkte vielleicht noch in anderen Frequenzbereichen stören, dann könnten die Probleme noch deutlich größer sein. Ein Beitrag von Wolf Dieter, Delta Lima 2, Mike Charlie Delta.

Die USCA, der Schweizer Amateurfunkverband, bezieht Position gegen die Requisition von Amateurfunkanlagen. Ja, das klingt fast ein bisschen nach DDR. Das VBS, das Eidgenössische Department für Verteidigung, für Bevölkerungsschutz und Sport der Schweiz, plant eine neue Requisitionsverordnung. Die Vorlage erlaubt der Armee, im Ernstfall technische Anlagen und Dienstleistungen zu beschlagnahmen. Für Funkamateurinnen und Funkamateure bedeutet das im schlimmsten Fall, das VBS holt die Ausrüstung ab, was ein wenig an den Radiokon bzw. das spätere Zentralamt für Funkkontroll- und Messdienst ZFK in der DDR erinnert. Aus diesem Grund hat die Union Schweizerischer Kurzwellenamateure, die USCA, im Rahmen der Vernehmlassung am 30. Juni 2026 eine Stellungnahme eingereicht. Sie fordert, dass Anlagen und Betriebsmittel des Amateurfunkdienstes inklusive der lizenzierten Betreiberinnen explizit von der Requisition ausgenommen werden, sofern sie für die Not- und Krisenkommunikation vorgesehen sind. Denn der Wert einer Funkstation entsteht nicht durch das Blechgehäuse und das Innenleben. Erst das Zusammenspiel von Gerät, Antenne, Stromversorgung und der jahrelangen Erfahrung der Funkamateure bringt im Krisenfall den Nutzen. Ein requiriertes Gerät in den Händen eines ungeschulten Soldaten ist völlig nutzlos. Ein Militärfunkgerät übrigens auch. Aber das ist noch eher darauf ausgelegt, von Laien bedient zu werden, ein Amateurfunkgerät definitiv nicht. Wenn der Schweizerische Bund diese Strukturen durch eine Requisition zerschlägt, gefährdet er die Kommunikationssicherheit der Schweiz. Nur die Funkamateure sind in der Lage, innerhalb kürzester Zeit nach einem Totalausfall der kommerziellen Netze erste Kontakte aus einem Krisengebiet zu aktivieren und unsere Funkgeräte laufen mit einfachen Batterien oder kleinen Solarpanels. Die USCA vertritt über 3.000 der 5.000 Funkamateure in der Schweiz. Sie reicht dem Bund die Hand für eine Kooperation, fordert aber im Gegenzug den Schutz der technischen Ressourcen der Funkamateure. Denn der Amateurfunk hilft dem Land am meisten, wenn man ihn arbeiten lässt, statt ihn zu zerschlagen. Ein Beitrag von Wolf Dieter, Delta Lima 2, Mike Charlie Delta.

Auf dem amerikanischen Kontinent sind die Mittelwellenrundfunkfrequenzen durchaus noch belebt und beliebt und werden auch gehört. Wenn auch kaum noch für Musik, sondern vor allem für Wortprogramme, insbesondere Talk- und Sportradio. Das Langwellenband ist auf dem amerikanischen Kontinent dagegen nicht dem Rundfunk zugeteilt. Doch auch auf Mittelwelle werden immer mehr Sender aufgrund der Stromkosten und der zurückgehenden Hörerzahlen abgeschaltet. Wir hatten ja da schon diese Geschichte mit dem Sender, der behauptet hat, sein Sendemast wäre geklaut worden, weil man keine Lust mehr hatte, die Mittelwelle zu betreiben. Das war ein Musiksender, doch jetzt hat es in Kanada gekracht. Ja, auch dort hat man natürlich noch Mittelwelle verwendet, ist ja ebenso ein flächenmäßig großes Land, wo die Versorgung auf dem Land auf UKW schwierig ist und DAB Plus gibt es dort überhaupt nicht. Doch Rogers Media, das größte Medienunternehmen Kanadas, hat jetzt zwei große Nachrichten- und Sportsender komplett geschlossen. Und zwar auf die ganz unfeine Art. Ein Kollege von mir hat das ja vor Jahren mal erlebt. Der ist für ein Magazin eines großen Verlags extra von Hamburg nach München umgezogen und als er am ersten Tag im Büro erschien, wurde er begrüßt mit den Worten: Was machst du denn hier? Ihr wurde doch letzte Woche zugemacht. Ja, toll. Und dafür dann die Wohnung in Hamburg gekündigt und umgezogen. Das ist leider nichts Ungewöhnliches, das ist anscheinend so üblich im Medienbereich. Der Nachrichten- und Verkehrsreporter Alexander Kerrigan, der bei Sportsnet in Calgary gearbeitet hat und um 11.30 Uhr seinen Job beginnen sollte, hörte sein eigenes Programm auf dem Weg in die Arbeit. Ja, das tun Leute, die zu ihrem Sender stehen. Der Sender stand aber nicht zu ihm. Man hatte nämlich das Programm einfach abgeschaltet und unmoduliert den Träger laufen lassen und ab und zu eine Durchsage gemacht. Und bis zum Nachmittag waren dann die Sender ganz abgeschaltet. Es ging um insgesamt 6 große Mittelwellensender: News Radio Vancouver auf 1130 kHz, News Radio Calgary auf 660, News Radio Kitchener auf 570 und News Radio Halifax auf 95,7 MHz, also hier eine UKW-Frequenz. Ja, und dann auch noch Sportsradio 650 in Vancouver und Sportsradio 960 in Calgary. Insgesamt 230 Angestellte wurden gekündigt. Rogers Media hat praktisch den Rundfunkbetrieb komplett eingestellt, weil es sich nicht mehr rentiere. Podcasts seien inzwischen interessanter. Für Sportsender? Fragwürdig. Wer will sich denn das Fußballspiel am nächsten Tag per Podcast anhören? Da sind Live-Übertragungen ja wirklich weiterhin gefragt. Aber darum geht's eigentlich gar nicht. Die Medienunternehmen sind sehr rabiat, wenn sich irgendwas nicht mehr so rentiert. Und in den letzten knapp 10 Jahren ist die Rentabilität von privat betriebenen Radiosendern in Kanada um 90% gesunken. Von ursprünglich 23% auf jetzt knapp 2%. Und für 2% Marge macht's halt ein Medienunternehmen nicht mehr. Dann kam natürlich noch dazu, dass mit 50 Kilowatt jeder der Mittelwellensender etwa 1000 US-Dollar am Tag gebraucht hat, um den Strom zu bezahlen. Und die Mittelwelle schweigt nun in Calgary. Ein Beitrag von Wolf Dieter, Delta Lima 2, Mike Charlie Delta.

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1: Liebe Genossinnen und Genossen, wir schreiben das Jahr 2029. Der 5. September. Willkommen zum 80. Jahrestag der DDR.
2: Nein, Sie haben nicht den falschen Sender erwischt. Hier ist Radio DRC. Aber so beginnt ein Roman von Brendan Q. Morris, einem inzwischen sehr erfolgreichen Science-Fiction-Autor, der eigentlich wie ich Technikjournalist ist. Er konnte doch immer schon sehr viel schneller schreiben als ich, also da kann ich ihn nur bewundern. Er konnte schon als Technikjournalist einen Artikel nach dem anderen verfassen. Und irgendwann kam er dann auf die Idee, Science-Fiction zu schreiben, und zwar Hard Science-Fiction. Hard Science-Fiction heißt, das Ganze muss irgendwie physikalisch auch glaubwürdig sein. Also nicht so wie bei Perry Rhodan oder bei Star Trek. Das mit dem Beamen, das ist ja bis heute nicht realisierbar und wird vermutlich auch nie realisierbar werden. Dass die Star Trek-Astronauten jeweils auf ihre Zielplaneten gebeamt wurden, statt zu landen, das hat man damals eigentlich nur gemacht, weil es zu aufwendig gewesen wäre, eine Landung im Studio nachzubauen. Und dass das technisch überhaupt nicht so einfach zu machen wäre, da hat man natürlich damals in den 60er Jahren nicht dran gedacht. Wie gesagt, bei Brendan Q. Morris muss alles physikalisch machbar sein. Das ist ihm sehr wichtig, er ist nämlich Physiker. Er hat Physik studiert. Naja, und wenn man Physik studiert hat, kann man ja so einiges werden, zum Beispiel auch Bundeskanzlerin. Sind nicht die Schlechtesten. Die haben dann nämlich wenigstens von etwas eine Ahnung. Und Brendan Q. Morris weiß eben dann zumindest, was eigentlich technisch machbar ist. Mit kleinen Ausnahmen, dazu kommen wir noch. Ich hatte ja schon einmal etwas in seinem Stil schreiben lassen von ChatGPT. Das war dann allerdings eher etwas albern. Das war die Geschichte mit dem Astronauten mit Blähungen, der auf den Mond Enceladus fliegen musste. Das heißt jetzt aber nicht, dass die Romane von Brendan Q. Morris

Aber in unserer Generation hatte man ja nicht die Wahl. So, wenn man sich die Eltern nicht aussuchen kann, kann man sich auch das Land nicht aussuchen, in dem man geboren wird. Und deswegen hat der Schriftsteller sich ja einmal auf seine realsozialistischen Wurzeln besonnen und fabuliert, wie sich das Land seiner Kindheit bis heute weiterentwickelt haben könnte, wenn es nicht nur 40 Jahre existiert hätte, sondern sogar eben 80 Jahre. Wie das möglich gewesen wäre und was dabei herausgekommen wäre. Science Fiction eben. Und keine Sorge, das Buch ist keine Ostalgie. Es ist eher eine Dystopie. Ja gut, wird man sagen, kann bei dem Thema ja auch nicht anders sein. Aber es ist eigentlich noch schlimmer, als man es sich vorstellen würde, wenn die DDR weitere 40 Jahre existiert hätte. Das Ganze hat nämlich massive physikalische Gründe. Ich will da nicht zu viel verraten, es ist wirklich interessant. Ein kleines fehlgeschlagenes Experiment, das dann im Lauf der Jahrzehnte zu Problemen führt. Das Buch erinnert an viele wichtige Science-Fiction-Filme des Ostens wie Solaris oder Der schweigende Stern, weil es in einer Umwelt spielt, die ein gruseliges Problem hat. Tatsächlich ist es aber eine Reminiszenz an den Roman Picknick am Wegesrand von 1971. Der war auch Vorlage für den Film Stalker. Ja, wie konnte sich die DDR nur weitere 40 Jahre noch dazu unter Egon Krenz halten und dabei zu Wohlstand kommen? Das klärt sich erst gegen Ende des Buchs. Doch zuvor benötigen etliche Protagonisten die Hilfe von Funkamateuren, weil sie bewusst oder ungewollt einer Organisation in die Quere kommen, die weit mächtiger geworden ist als das Ministerium für Staatssicherheit. Auch Mandy Neumann, die letzte Kosmonautin in einer eigenen DDR-Raumstation, ist den Mächtigen lästig geworden, und zwar nicht nur denen der DDR. Freiheit ist auch hier etwas anderes, die Guten sind auf allen Seiten sehr schwer zu finden und nicht nur da, wo man sie erwartet. Selbst auf Roboter ist absolut kein Verlass und eine dunkle Wolke schwebt seit Jahren über der Zukunft, wortwörtlich. Also klingt alles etwas gruselig, aber keine Sorge, man kriegt jetzt auch nicht Albträume von dem Buch. Ich kann es nur empfehlen, ist wirklich sehr interessant. Nur bei den Funkamateuren, da hat der Autor leider nicht mit mir gesprochen, bevor er das geschrieben hat. Da ist ein kleiner Hund drin. Da wird etwas mit Packet Radio gemacht, was mit Packet Radio so eigentlich nicht möglich wäre. Aber trotzdem ist es interessant, dass das Buch damit auch einen Amateurfunkbezug hat und wirklich sehr spannend ist, sowohl vom geschichtlichen Aspekt. Was hätte uns blühen können, wenn die DDR noch weiter existiert hätte und warum hätte das überhaupt passieren können? Als auch vom physikalischen Aspekt. Ist unsere Welt wirklich so stabil, wie wir sie sehen? Oder könnten sich kleine Bugs einschleichen, kleine Fehler? Das Buch heißt »Die letzte Kosmonautin« und der Autor Brandon Q. Morris. Und es gibt übrigens auch eine Fortsetzung, davon demnächst mehr. Ein Beitrag von Wolf Dieter, Delta Lima 2, Mike Charlie Delta.

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1: Das Funken und die Elektronik macht einen Riesenspaß. Das haben wir heute zu Beginn der Sendung gehört in einem Bericht zur Erlebnismesse Forscher in München. Da standen Kinder und Jugendliche Schlange, um mal an einen Lötkolben ran zu können. Auch für die älteren Semester liefert das Funkhobby viel Freude und die Jagd nach seltenem DX ist wirklich spannend. Und die aktuelle Funkwettervorhersage dazu liefert uns nun wieder Spezialist Christian Reiber, Delta Lima 8 Mike, Delta Whisky vom HF-Referat des DARC.
2: Der Spaß am Herstellen von Funkverbindungen und am Arbeiten von seltenen Stationen hat aber nichts mit dem Alter zu tun. Irgendwie sind wir am Ende alle Jäger und Sammler und jeder, der dem Hobby nachgeht, hat seine oder ihre eigene Geschichte, wie der Funke übergesprungen ist. Es kann übrigens ganz amüsant sein, sich diese Storys mal zu erzählen. Amüsant passt auch ganz gut auf das, was auf der Sonne gerade los ist. Denn seit sich unsere Sonnenseite wieder etwas mehr bevölkert, geht es mit der Aktivität nach oben. Von den drei etwas komplexeren aktiven Regionen ist es aber fast ausschließlich die 4493, die das verursacht. Seit Montag produziert sie täglich ein paar Dutzend C und auch das ein oder andere M-Flair. Und sie wandert jetzt auf die westliche Sonnenhälfte. Vorher war es dagegen unüblich ruhig, keine Störungen durch koronale Masseauswürfe oder koronale Löcher. Der solare Flux stieg zunächst langsam, dann aber immer schneller auf 150 solare Fluxeinheiten zur Wochenmitte. Die Muff lag tagsüber bei 20 bis 22 MHz und erreichte bis Dienstag am späten Nachmittag ein Maximum von 25 MHz. Dann begann es im Erdmagnetfeld unruhiger zu werden, am Donnerstag sogar auf Sturmniveau. Das wurde verursacht durch einen koronalen Masseauswurf am 19. und ein koronales Loch. Die Muff kam dann nicht mehr groß über 20 MHz hinaus. Diese aktive Region 4493 ist speziell. Am Montag war sie noch ganz unauffällig, begann dann aber explosionsartig zu wachsen und nahm nicht nur an Größe zu, sondern vor allem auch an magnetischer Komplexität. Am Donnerstag setzten dann aber erste Anzeichen eines Zerfalls ein. Sie ist trotzdem ein Kandidat für starke Flares. Die dadurch ausgelösten koronalen Masseauswürfe werden dann erdgerichtet, mit entsprechend heftigen Folgen für Erdmagnetfeld und Kurzwellenausbreitung. Ob es tatsächlich passiert, lässt sich nicht sicher sagen. Es ist auch schon vorgekommen, dass so ein isolierter Schnellläufer ebenso schnell wieder zerfallen ist, wie er sich entwickelt hat. Für die nächsten Tage ist erhöhte Sonnenaktivität im Bereich von 130 bis 160 solaren Fluxeinheiten wahrscheinlich. Anfang der Woche wird eine weitere Region von der Sonnenrückseite erwartet. Spätestens nach dem Abgang der Region 4493 am nächsten Mittwoch sieht es aber nach einem langsamen Rückgang der Sonnenaktivität aus. Das Risiko für ein unruhiges bis stürmisches Erdmagnetfeld ist bis zur Wochenmitte hoch. Auch wenn die Region 4493 keine starken Flares mehr produzieren sollte, sorgt ein koronales Loch für ein mindestens aktives Magnetfeld. Davon abgesehen sind 17 und 15 Meter die besten DX-Bänder. 20 Meter funktioniert auch gut und schließt nur kurz und erst nach Mitternacht UTC. In der wieder spürbar länger werdenden Nacht ist auch auf 30 und 40 Meter einiges geboten, wenn es im Magnetfeld nicht zu sehr rumpelt. Und die Sporadik E-Sause geht auch immer noch weiter. In den letzten Tagen mehrten sich die Loks vom 2-Meter-Band. Am Donnerstag zum Beispiel war für mehrere Stunden Westrussland erreichbar. Good DX!

Das war's nun für heute. Wir sind leider schon wieder am Ende von Radio DARC angelangt. Die Sendung der vergangenen Stunde war ein Programmbeitrag des gemeinnützigen Deutschen Amateur-Radioclubs im Rahmen der Sendefolgen unserer Übernahmepartner. Redaktion und Musikauswahl hatte Rainer Englert, Delta Foxtrot 2, November Uniform. Wir hoffen, die Sendung hat Spaß gemacht. Wenn ja, sagen Sie es doch einfach weiter. Wenn Sie wollen, hören wir uns nächste Woche wieder. Gleiche Zeit, gleiche Frequenz. 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Auf Wiederhören. Moin, tschüss, servus und 73, gut DX. Bis zum nächsten Mal.

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1: Lesetipps mit Monika Franz. Ein neues Buch möchte Ihnen, liebe Hörerinnen und Hörer, Monika Franz vorstellen vom Regionalsender Enno Nordhausen. Susanne Abel schrieb das Buch in der Originalauflage 2021 und es war ihr erstes großes Werk mit einem enormen Erfolg in der Leserschaft und wurde 2022 schon in der 19. Auflage aufgelegt und war ein Bestsellerroman geworden. Es heißt »Eine unmögliche Liebe«. Es wurde mir empfohlen und ich muss sagen, ich las es auch hintereinander weg mit großem Interesse. Nicht nur, weil der Inhalt mich so sehr fesselte, es war doch etwas darin, was auch in unserer Familie stattgefunden hat. Die Vertreibung aus Schlesien, damals 1945. Und diese Ereignisse bringen eine Verbundenheit, eine Schicksalsähnlichkeit, die einen immer noch erfasst, auch wenn ich nun schon die nächste Generation bin und es nur als Kleinkind erlebte. Die Folgen aber immer noch im Familienkreis kursieren. Susanne Abel stammt aus einem badischen Dorf. Mit 17 arbeitete sie schon als Erziehungshelferin und später als Erzieherin. Sie schloss ein Studium an der Film- und Fernsehakademie in Berlin ab und realisierte seither als Autorin zahlreiche Dokumentationen fürs Fernsehen. Sie lebt und arbeitet jetzt in Köln. Ihr Debütroman erzählt die authentische Geschichte von Kindern der Besatzungszeit. Ich hatte vorher noch nicht gewusst, wie diskriminierend damals für die Familien und die Gesellschaft um sie herum mit ihnen verfahren wurde. Nicht nur mit den Kindern, auch wie mit den dienenden dunkelhäutigen GIs, die dienend im Gesamtgefüge der Armee behandelt wurden. Eine ganz neue Erkenntnis öffnete sich mir hier. Aber nun zum Inhalt. Der Kölner Nachrichtensprecher Tom Monderath erlebt bei seiner verehrten Mutter, für die er immer sehr wenig Zeit aufbringen musste und nun spürt, sie wird dement und beginnt Dinge zu tun, die sie sonst nie tat und erzählt. Er muss mit Erschrecken feststellen, er muss sich kümmern, denn er lebt, sie kann nicht mehr ohne Aufsicht allein bleiben. Er war ihr einziger Sohn, dachte er. Doch langsam erfährt er, was im Leben der Mutter so falsch gelaufen war. Und sie hatte nie darüber geredet oder ihm erzählt. Auch nicht die langjährige Hausfreundin von ihr wusste nur bruchstücksweise von ihrer Vergangenheit und Liebe aus der Nachkriegszeit, dass sie ein Mädelchen gehabt hatte mit einem Schwarzen, einem GI, einem Robert Cooper. Die Mutter hatte dieses Trauma ihres Lebens immer verdrängt. Doch jetzt in der Zeit des Ausbruchs der Demenzkrankheit öffnen sich Schleusen und mühsam bekommt der Sohn mit, er hatte noch eine Schwester, von der er nie etwas erfahren hatte. Tom führt ein unruhiges, hektisches Leben voller Verpflichtungen und nur mühsam kann er einsteigen in die Vergangenheit seiner Mutter und in die Geschichte der damaligen Zeit, kurz nach 1945, als Mutter noch so jung, so voller Träume und Erwartungen gewesen war. Er beginnt zu recherchieren. Er hat selbst zum ersten Mal einen körperlichen Zusammenbruch erleben müssen und pausiert, um vieles zu erfahren, was in der Familiengeschichte damals geschah, wie sich die Großeltern verhielten und so weiter. Ich will nicht zu viel verraten. Es hatte mich sehr beschäftigt, dieses Buch, und ich fand auch die Recherchen für dieses Buch im Anhang sehr interessant und lesenswert. Also nicht nur ein Roman mit erfundenen Zusammenhängen, nein, viel eigene Familienereignisse flossen in diesen Roman ein. Es gibt inzwischen auch noch einen nachfolgenden Roman von Susanne Abel und dieser Geschichte. Sehr lesenswert und hier noch einmal der Titel »Eine unmögliche Liebe« von Susanne Abel, ihre Monika Franz.
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2: Jemandem die Daumenschraube anlegen.
3: Und wieder das finstere Mittelalter. Verbrechern, die ihre Vergehen nicht sofort eingestehen wollten, verhalf man auf nachdrückliche Weise zu einem Geständnis. Zunächst zeigte man ihnen die Folterinstrumente, dann setzte man sie auch ein. Die Daumenschraube war eine solche mittelalterliche Geständnishilfe und unter ihrem Eindruck gestand mancher Verbrechen, die er überhaupt nicht begangen hatte. Im übertragenen Sinne spricht die Redensart auch von nachdrücklichem Zwang, der angewendet werden soll, um jemanden zu erwünschtem Handeln zu bewegen.
1: Viel Spaß beim Schreiben.
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Angst. Meine Angst ist so groß geworden, dass sie vor nichts mehr Angst hat. Meine Angst ist so groß geworden, dass alles Angst hat vor ihr. In Wirklichkeit ist meine Angst klein geblieben und kleinlich. Auch mich macht sie klein und kleiner. Nur dadurch kommt sie mir groß vor. Erich Fried.

0: Is Eddie okay?
1: I don't know.
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3: Wieder ein Buchtipp von Rigo Fromm. Franz Xaver Janstl, Glück gehabt. Die älteren Semester unter unseren Hörern werden diesen Mann kennen. Aus Sendungen wie Janstl unterwegs oder Landfrauenküche, die in den meisten dritten Programmen läuft. Die Jüngeren kennen aber auch den Janstl, aber eher indirekt. Er ist der Erfinder und Produzent von Kinder- und Jugendsendungen wie Willi will's wissen oder Checker Tobi. Auch einen echten Kinofilm hat er mit Regisseurin Doris Börrie und mit Hauptdarsteller Uwe Ochsenknecht in Japan gedreht. Jetzt hat er sein erstes Buch via Köse Verlag in den Handel gebracht. Der Untertitel über das Filmemachen und das Leben an sich ist goldrichtig gewählt. Denn schon im Vorwort des Buches Glück gehabt, erklärt der heute 75-jährige Dokumentarfilmer, dass es keine Biografie ist. Ist es auch nicht. Dazu fehlen die Kinder- und Jugendjahre sowie große Ausführungen zum Privatleben. Davon erfährt man eher das Nötigste, um Entscheidungen nachzuvollziehen. Es ist eine Lektüre über seine Anfänge als Kameraassistent, über die ersten eigenen Gehversuche bis hin zum alten Hasen in der Branche. Das Trio Franz Xaver Janstl als Interviewer und Gesicht vor der Kamera, Hans-Peter Fischer an der Kamera und Thomas Stefan Rawasch ist von Anfang an ein Team, das sich nicht gesucht hat, aber gefunden. Zum Teil auch auf kuriose Weise. Im Buch Glück gehabt erzählt Janstl im überwiegenden Teil von den Filmarbeiten, aber auch so manche lustige Anekdote aus dem Privatleben der drei Teammitglieder findet sich in den Kapiteln. Die ersten eigenen Produktionen waren Einspielfilme mit Kindern für die ARD-Wiss-Sendung Dingster, die in den 80er Jahren sehr erfolgreich lief. Ich persönlich erinnere mich auch noch dran. Später, als die Dokumentationen begannen, spielen die Kandidaten, wie er sie nennt, in seinen Erzählungen die Hauptrolle. Es gab meist kein Skript, nur eine vage Vorstellung und ein Motto. So fuhr man in den 80er Jahren den 10. Längengrad von Bayern bis an die Nordsee entlang. Man filmte, was auf den ersten Blick interessant war und sprach mit Leuten, die ihnen an jedem 10. Längengrad begegneten. Aus den ersten Geschichten wurden dann die Filme geschnitten. Dieses Konzept hatte fast 40 Jahre in unterschiedlichen Ideen stand. Mal bereiste man Bayerns Außengrenzen, mal die Alpen. Nach Grenzöffnung reiste man entlang des 51. Breitengrades von der niederländischen zur polnischen Grenze. Man sollte die Unterschiede und Gemeinsamkeiten der Bewohner beider deutschen Staaten erkunden. Später besuchte man Bayern in Rom, in London und in den USA. Und bei Janstls Zeitreisen fuhr man nach 18 bzw. 25 Jahren die Touren noch einmal und besuchte die damaligen Protagonisten. Zudem entstanden aus dem Format auch zwei Kinofilme. Glück gehabt ist echter Lesespaß auf 263 lustigen, teils skurrilen, aber auch emotionalen Seiten. Das Schöne an den ganzen Janstl-Dokus ist, dass der Mensch immer im Fokus steht. Die Filme wirken nie gekünstelt, Authentizität steht immer im Vordergrund und ist die Prämisse des Unternehmens. Leider wurde das Film auf diese Art in den letzten 15 Jahren immer schwerer, man traf einfach keine Menschen mehr auf den Straßen. O-Ton Janstl. Das Leben heute ist langweiliger geworden. Die Menschen haben ihr Leben ins Internet verlegt. Ein Journalist bezeichnete die Dreimann-Crew als die Rolling Stones der Dokumentarfilmer. Und genau so war es auch. Die drei Franz Xaver Janstl, Hans-Peter Fischer und Stefan Rawasch waren mehr miteinander verheiratet als Janstl und Fischer mit ihren Frauen, was ihnen auch ihre Ehe kostete. Ein weiterer Pluspunkt für Janstls Buch ist, dass man aus den Erzählungen unheimlich viel für sein eigenes Leben mitnehmen kann, einfach aus den Erfahrungen der Personen in den erzählten Geschichten. Da sich der Filmemacher und Produzent in vielen verschiedenen Metiers bewegt, ist Glück gehabt, ein Buch für alle Leser ab 14 Jahren. Das war ein Buchtipp von Rigo Fromm hier auf Radio Enno mit Franz Xaver Janstls neuem Buch Glück gehabt. 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

Kindersand. Das Schönste für Kinder ist Sand. Ihn gibt's immer reichlich, er rinnt unvergleichlich zärtlich durch die Hand. Weil man seine Nase behält, wenn man auf ihn fällt, ist er so weich. Kinderfinger fühlen, wenn sie in ihm wühlen, nichts und das Himmelreich. Joachim Ringelnatz.

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0: Hallöchen und guten Tag, sagt euch euer Axel von Axels Superhits. Radio geendet, der Bürgersound mit einer neuen Ausgabe von Axels Superhits, der Oldie-Sendung. Hier gibt es Informationen und Musik aus den 70er und 80er Jahren. Für die nächste Stunde mit mir und meiner Oldie-Sendung lade ich euch ganz herzlich ein und wünsche euch viel Spaß und Vergnügen. Solltet ihr Musikwünsche haben, dann legt euch schon mal einen Stift und Zelle bereit. Die E-Mail-Adresse für eure Musikwünsche gebe ich euch am Ende der Sendung bekannt. Mit richtigen drei Ohrwürmern, Ohrkrachern geht's schon los jetzt hier. Der erste Bonnie M. mit My Baker aus dem Jahr 1977. Anschließend die Gumby Dance Band mit dem Titel Eldorado aus dem Jahr 1980. Und als drittes ein richtiger Oldie, die Glitterband mit einem etwas älteren Titel Goodbye My Love aus dem Jahr 1974. Viel Spaß mit den drei Ohrwürmern.
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Beginn des Jahr 1972. Am 13. Juni 1972 verwüstete ein Wirbelsturm die Ostküste der USA. Der 10 Tage andauernde tropische Wirbelsturm Agnes richtete an der Ostküste der USA ein Chaos an. In der Bundeshauptstadt Washington musste die Polizei aufgrund der Wasserfluten Brücken und Straßen sperren. Insgesamt wurden 370.000 Menschen evakuiert. 117 Personen starben. Der schlimmste Hurrikan verwüstete im Jahr 1900 die texanische Stadt Galveston. Über 6.000 Menschen kamen ums Leben. 1928 starben in Florida 1.836 Menschen. Wirbelstürme entstehen meist in Meeresgebieten mit hoher Temperatur und Luftfeuchtigkeit in der Nähe des Äquators. Sie können bis zu 3,6 Milliarden Tonnen Luft mit einer Geschwindigkeit von über 200 Stundenkilometern bewegen. Weiter geht's mit zwei Titeln, erstmal aus den 80ern, aber mit Super Trooper aus dem Jahr 1980. Der nächste Titel auch aus dem Jahr 1980, nämlich Smokey mit San Francisco Bay. Und als letztes in dieser Runde die Fortunes mit Freedom Come und Freedom Go aus dem Jahr 1971.

Am 22. Januar 1970 nahm auf der Transatlantikstrecke New York-London erstmals ein Großraumjet vom Typ Boeing 747 den Linienverkehr für die Fluggesellschaft Pan American auf. 1969 konstruiert und auf dem Jungfernflug getestet, wurde das Flugzeug wegen seiner bis dahin unvorstellbaren Größe Jumbojet genannt. Der Jumbo konnte bis zu 490 Passagiere aufnehmen. Erst die 747 machte das Flugzeug zum Massentransportmittel, da es die Flugkosten pro Passagier um 30% senkte. Sein Hersteller Boeing wurde damit lange Zeit zum führenden Konzern der zivilen Luftfahrt. Die Boeing 747 in ihren verschiedenen Weiterentwicklungen blieb lange das Flaggschiff vieler großen Fluglinien. So, weiter geht's mit Musik aus den 70ern. Sweet mit The 16, Platz 10 der Top 100 von 1974. Weiter aus dem Jahr 1971 CCR mit Sweetheart Hiker. Und das dritte in dieser Runde ist Peter Kent mit etwas unbekannten Titel Stop and Go aus dem Jahr 1981.

In der nächsten Rubrik komme ich zu Kuriositäten aus den 70ern. In der Nacht zum 29. Dezember 1978 hatte ein Schneesturm mit der Windstärke 10 große Teile Norddeutschlands in eine sibirische Winterlandschaft verwandelt. Es schneite 87 Stunden lang ununterbrochen und die Temperaturen fielen auf bis zu minus 27 Grad. Innerhalb weniger Stunden waren die Straßen unpassierbar. Flensburg und mehr als 100 norddeutsche Dörfer waren von der Außenwelt abgeschnitten. Die extremen Witterungsverhältnisse führten zu einem nie dagewesenen Verkehrschaos auf den Straßen und Schienen. An einigen Orten brach die Stromversorgung zusammen. Das Schneechaos dauerte bis zum 5. Januar. 10 Menschen starben und es entstand ein Sachschaden von mehr als 140 Millionen Mark. Mit Titeln aus den 70ern und 16ern geht es jetzt weiter. Als erstes Matt mit Rocket, Platz 51 der Top 100 von 1974. Anschließend Ohio mit Chewy Chewy aus dem Jahr 1968. Und der nächste Titel ist auch aus dem Jahr 1968, nämlich Status Quo mit Pictures of Magic Sandman. Viel Spaß mit den drei Titeln. Now this here is the story of Abigail Rock.

Golden Earring. Seit über 30 Jahren nun stehen Golden Earring für Rockmusik made in Käse-Country. George Cummins und Linus Gerritsen, damals zarte Schürjungen, gründeten 1961 in Den Haag die auch bis heute noch erfolgreichste Rockformation aus den Niederlanden. 1965 war ihr erster Charterfolg in Holland. In allen Ohren ist ihr größter Hit Radar Love, der sogar in den USA zum Ohrwurm mutierte. Ab 1970 gewann sie immer mehr Charterfolge und Popularität in Europa. Ihr Stil entwickelte sich vom Pop der Anfangsjahre zunehmend hin in Richtung melodischen Hardrock, dem sie auch noch heute treu geblieben sind, obwohl sie auf einige Achtungserfolge in den Staaten zurückblicken können. Bleibt doch Europa und hier vor allem Holland ihr Hauptbetätigungsfeld. Golden Earring gehören zu der Sorte von Bands, die nie eine größere Schaffenspause einlegten und ihr Publikum stets mit neuen Hörproben versorgte. Bis in die 90er Jahren sind sie noch aktiv. Cummins und Hay gründeten die Gruppe Ring Records. Wir hören sie jetzt mit ihren ganz bekannten Titel aus dem Jahr 1973, Radar Love, anschließend die Birds aus dem Jahr 1965 mit Mr. Tambourineman. Und dann anschließend noch die Equals mit einem, ja, auch etwas unbekannten Titel, Soul Brother Clifford aus dem Jahr 1970.

0: da sind wir schon wieder am Ende von Access Superhits angekommen. Solltet ihr Musikwünsche haben, dann hier meine E-Mail-Adresse. axel-wunschbox@web.de oder auf meiner Seite www.axel-wunschbox.de. Ich hoffe, es hat ein wenig gefallen. Wenn ja, sagt es ruhig weiter. Axel Superhits kommt immer Montag in der Zeit zwischen 14 und 15 Uhr und jeweils Freitag und Sonntag in der Zeit zwischen 16 und 17 Uhr. Axel Wunschbox, die höre Gruß und Wunschsendung live hier aus Studio 1.
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3: In Juni erschien mit Changes das mittlerweile 14. Studioalbum von Fury in the Slaughterhouse. Der Titel weckt Erwartungen, vielleicht sogar auf eine musikalische Kehrtwende? Keineswegs. Die Veränderungen sind eher subtil. Statt einer Neuerfindung setzen die Hannoveraner auf das, was sie seit Jahrzehnten auszeichnet. Melodischen Rock, eingängige Refrains und Songs mit Herz. Und auch gerade das kommt bei den Musikkritikern hervorragend an. Gelobt wird vor allem das starke Songwriting. 12 Titel, die zwischen kraftvollen Rocknummern und gefühlvollen Balladen pendeln und dabei ein durchgehend hohes Niveau halten. Besonders bemerkenswert ist, dass diesmal alle Bandmitglieder intensiv am Songwriting beteiligt waren. Das verleiht dem Album hörbar mehr Vielfalt und Authentizität. Auch klanglich wirkt Changes frisch und lebendig. Der typische Fury-Sound bleibt unverkennbar erhalten, ohne altbacken oder gar nostalgisch zu wirken. Statt auf große Experimente setzt die Band auf eine behutsame Weiterentwicklung und genau das ist für mich auch die große Stärke des Albums. Unterm Strich ist Changes ein rundes, reifes Rockalbum mit starken Melodien, hörbarer Bandchemie und Leidenschaft. Für langjährige Fans dürfte es zu den besten Veröffentlichungen seit dem Comeback der Band zählen und auch Neulinge finden hier einen überzeugenden Einstieg in die Welt von Fury in the Slaughterhouse. Ja, und Radio N-Hörer werden natürlich auch auf den ein oder anderen Song des neuen Albums Changes stoßen. Jetzt zum Beispiel mit Juice is Wasted on the Young.

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1: 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Mit einem Buchtipp von Rigo Fromm. Robert Zimmermann per Anhalter durch Norwegen und andere Reiseerinnerungen. 413 Seiten voller Geschichten über eine Reise, die von Gosbach nach Berlin, an die Ostsee, über Dänemark bis ans Nordkap und anschließend bis ans Mittelmeer führt. Und das nicht etwa mit dem Auto, Camper oder Motorrad? Nein, mit dem billigsten aller Verkehrsmittel, mit dem rechten Daumen im Wind, also per Anhalter. Was Robert Zimmermann auf den tausenden Kilometern erlebt, beschreibt er in Per Anhalter durch Norwegen und andere Reiseerinnerungen. In diesem Buch wird daher sehr viel geboten, von Komödie über Heimatbuch und Drama bis hin zur Love Story. Da ist für jeden etwas dabei. Im Filmgenre würde man sagen, ein echtes Roadmovie. Und auf dem Klappentext ist Folgendes zu lesen. Mit Träumen im Gepäck, kaum Geld in der Tasche und Fernweh im Herzen bricht der Autor auf, Norwegen zu entdecken. Schon der Weg dorthin mit der rostigen Segeljolle seines Bruders und einem gefundenen Daumenrad ohne Zelt und ohne Rückreisedatum, aber mit Offenheit und Neugier auf die Menschen am Wegesrand, birgt sowohl Herausforderungen als auch Interesse an Begegnungen. Mehr als 2500 Kilometer reist Robert Zimmermann per Anhalter durch Norwegen bis über den Polarkreis und trifft auf Menschen jeglicher Couleur. Seeleute, Reisende, Einheimische, Aussteiger, Hippies, Musiker, Studenten, Selbstversorger und Künstler. Er erzählt von der Arbeit auf einer Farm an der norwegischen Westküste, von einem Sommer als Decksmann auf einem traditionellen dänischen Zweimaster, über eine Tour von Norwegen bis ans Mittelmeer, von fremden Städten und berauschender Natur, von Bekanntschaften und Freundschaften, vom Speerfischen und von der großen Liebe. Mehr kann man nicht erwarten und besser könnte ich es nicht beschreiben. Trotz der vielen Seiten ist man verdammt schnell durch, weil man es einfach nicht weglegen kann. 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Holt euch bitte diese Lektüre. Es lohnt sich wirklich. Mehr Spaß beim Lesen ist einfach nicht drin. Robert Zimmermann, Per Anhalter durch Norwegen und andere Reiseerzählungen. Das war ein Buchtipp von Rigo Fromm hier auf Radio Enno. Macht's gut, bis zum nächsten Mal.
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3: Mit einem Buchtipp von Rigo Fromm. Robert Zimmermann per Anhalter durch Norwegen und andere Reiseerinnerungen. 413 Seiten voller Geschichten über eine Reise, die von Gosbach nach Berlin, an die Ostsee, über Dänemark bis ans Nordkap und anschließend bis ans Mittelmeer führt. Und das nicht etwa mit dem Auto, Camper oder Motorrad, nein, mit dem billigsten aller Verkehrsmittel, mit dem rechten Daumen im Wind, also per Anhalter. Was Robert Zimmermann auf den tausenden Kilometern erlebt, beschreibt er in Per Anhalter durch Norwegen und andere Reiseerinnerungen. In diesem Buch wird daher sehr viel geboten, von Komödie über Heimatbuch und Drama bis hin zur Love Story. Da ist für jeden etwas dabei. Im Filmgenre würde man sagen, ein echtes Roadmovie. Und auf dem Klappentext ist Folgendes zu lesen. Mit Träumen im Gepäck, kaum Geld in der Tasche und Fernweh im Herzen bricht der Autor auf, Norwegen zu entdecken. Schon der Weg dorthin mit der rostigen Segeljolle seines Bruders und einem gefundenen Daumenrad ohne Zelt und ohne Rückreisedatum, aber mit Offenheit und Neugier auf die Menschen am Wegesrand, birgt sowohl Herausforderungen als auch Interesse an Begegnungen. Mehr als 2500 Kilometer reist Robert Zimmermann per Anhalter durch Norwegen bis über den Polarkreis und trifft auf Menschen jeglicher Couleur. Seeleute, Reisende, Einheimische, Aussteiger, Hippies, Musiker, Studenten, Selbstversorger und Künstler. Er erzählt von der Arbeit auf einer Farm an der norwegischen Westküste, von einem Sommer als Decksmann auf einem traditionellen dänischen Zweimaster, über eine Tour von Norwegen bis ans Mittelmeer, von fremden Städten und berauschender Natur, von Bekanntschaften und Freundschaften, vom Speerfischen und von der großen Liebe. Mehr kann man nicht erwarten und besser könnte ich es nicht beschreiben. 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Es lohnt sich wirklich. Mehr Spaß beim Lesen ist einfach nicht drin. 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Das war ein Buchtipp von Rigo Fromm hier auf Radio Enno. Macht's gut, bis zum nächsten Mal.
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0: Hallo Freunde, jetzt gibt's wieder Satire bei Radio Enno mit den Gedanken eines Spinners. Und der Spinner am Mikrofon für euch ist Rigo Fromm. Manchmal kann ein Tropfen Wasser das Fass zum Überlaufen bringen. Dass ein kleiner Sporn in einem Kinderwagen einen gestandenen Politiker zum Rücktritt zwingt, das ist in Deutschland, glaube ich, noch nicht passiert. Mann, da haben sich Journalisten, Kabarettisten und Politiker jahrelang daran abgearbeitet, den Jens Spahn, wer ihn noch nicht kennt, seines Zeichens Unionsfraktionschef, endlich wegen seiner Maskenaffäre zu Fall zu bringen. Da stellt ihn so ein kleines Spahn-Ferkelchen namens Georg ein Bein. Ich habe mich gefragt, wer von den streng konservativen gleichgeschlechtlichen Ehepartnern der Dame in Amerika, in der Presse Leihmutter genannt, sein Spähnchen zur Verfügung gestellt hat. Da hat es zu Hause sicherlich am Frühstückstisch erstmal heftige Debatten gegeben. Da sah sich aber der Jens ganz klar mit seiner politischen Erfahrung im Vorteil. Aber Ehemann Daniel hat als guter Journalist und Lobbyist mit harten Fakten dagegen gehalten. Am Ende haben sie sich auf beide geeinigt. Nun ist so eine Ménage à trois nicht jedermanns Geschmack. Und schon gar nicht, wenn man als homosexuelles Pärchen auch noch eine Frau dabei ertragen soll. Ich stelle mir das eher so vor. Jens ist in die Speisekammer gegangen und hat ein altes Marmeladenglas geholt. Beide haben dann ihr Genmaterial in einen heißen Akt der Zweisamkeit in dieses Glas ergehen lassen und anständig mit einem Löffel umgerührt. So dass die Brühe auch anständig vermischt ist. Anschließend haben sie das Glas fest verschlossen und wie gute Deutsche das so machen, beschriftet und bruchsicher verpackt, anschließend per Eilpost nach Amerika geschickt. Die Frau hatten sie sich vorher im Katalog sicherlich ausgesucht. IQ, Abschlüsse, Korruptionsfähigkeit standen da sicher bei der Suche im Vordergrund. Die Optik dürfte bei der Suche keine große Rolle gespielt haben. Geld und Macht wiegen jeden optischen Menge auf. Ich frage mich nur, warum jetzt und warum wegen einer meiner Meinung nach zutiefst menschlichen Entscheidung. Für mich ist das wieder mal ein Hieb gegen die Rechte homosexueller Menschen nach Familie. Dabei lässt die CDU mal wieder ihr wahres Gesicht aufblitzen. Dass ihnen Menschenrechte nichts wert sind, aber schwere Korruption in Millionenhöhe, nein, in Milliardenhöhe, ist eine verzeihliche Lappalie. Aber warum gerade jetzt? Möglicherweise hat der Herr Spahn seit Monaten schon ziemlich unter Druck gestanden, so dass er wahrscheinlich irgendwann sowieso zurücktreten musste. Man brauchte nur einen Grund und man brauchte noch etwas vorweg. Man brauchte erst noch einen gut bezahlten neuen Job in einem wohlsituierten Unternehmen für ihn in der Wirtschaft. Das wäre doch mal die Möglichkeit gewesen, auszuprobieren, wie man mit Grundsicherung zurechtkommt. Aber er saß ja schon lange genug im Bundestag, so dass er eh lebenslang Geld bekommt. Außerdem hat er ja noch sein Mandat im Bundestag, was ihm im Monat nur so etwa 12.000 Euro garantiert. So lässt sich's aushalten, auch ohne Grundsicherung. Das waren die Gedanken eines Spinners mit Rigo Fromm hier auf Radio Enno.
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1: Ja, und jetzt geht's weiter mit der Gemeinschaftsproduktion der Thüringer Bürgerradios aus der Stadtbibliothek in Rudolstadt. Live mit dem Wartburg-Radio. Mein Name ist Mario Hoffmann.
2: Ja, und mein Name ist Marco Fischer. Und wir starten hier nämlich gleich mal mit Live-Musik. Wir haben uns Gäste eingeladen. Helmet Duty.

0: Live-Musik aus der Stadtbibliothek in Rudolstadt. Helmet Duty aus Leipzig.
1: Bluegrass Charm haben sie mitgebracht.
0: Also ich glaube, ein kleiner Charme ist leicht untertrieben. waschechter Bluegrass. Vielleicht wollt ihr euch als Band kurz mal vorstellen.
2: Ja, also wir sind Helmet Duty aus Leipzig, gegründet im Jahr 2015. Immer ein Trio gewesen in der Besetzung Kontrabass, Gitarre, Mandoline. Und ich habe auch manchmal das Banjo dabei, aber der Raum ist so klein. Ich bringe es heute Abend zum Auftritt mit.
3: Ganz genau.
1: Ganz genau.
3: Das schön, macht er.
1: Das macht er. Ihr spielt Bluegrass seit wann?
3: Naja, also eigentlich sind wir unabhängig voneinander so ein bisschen auf diesem Trip gelandet, weil also ich hatte damals noch in Berlin gewohnt, bin dann nach Leipzig gezogen und habe dann halt irgendwie Anschluss gesucht. Und da habe ich ziemlich schnell den Kevin, der hier neben mir sitzt, kennengelernt und da war irgendwie klar, wir machen was. Und dann brauchte man halt noch was für unrum, klanglich. Und da hatten wir auch ziemlich großes Glück, auch relativ schnell einen Bassisten zu finden. Der ist heute leider nicht mehr mit uns. Aber genau, und da haben wir uns dann einfach als Trio zusammengetan und uns mehr oder weniger diesen ganzen Quatsch, sag ich mal, draufgeschafft und unseren Weg damit gefunden.
0: Ist ja eine gute Frage. Bluegrass, wenn ich mich recht informiert habe, so 30er, 40er Jahre Kentucky. Wie kommt der Bluegrass von Kentucky nach Leipzig, über Berlin, nach Rudolstadt?
3: Na, also für mich kann ich das ganz einfach sagen. Ich bin zum Bluegrass gekommen über die Country-Musik. Ich habe vorher ziemlich viel so Hank Williams und so Zeug gehört. Und ich war aber immer schon ein relativ großer Fan vom Instrument der Mandoline. Und da ist dann ziemlich schnell klar geworden, okay, also die Leute, die dieses Instrument richtig cool spielen, wie ich meine, die spielen halt diese komische Musik, die Bluegrass heißt. Und dann habe ich mir halt Platten besorgt, habe mir die Sachen angehört und habe das versucht nachzuspielen und ziemlich schnell festgestellt, ich liebe dieses Zeug.
2: Ja, für mich war es, glaube ich, die Initialzündung, eine Amiga-Schallplatte. Die gab's, die hieß Country und Western, war so ein Kaktus drauf und da war Foggy Mountain Breakdown von Earl Scruggs drauf. Und da bin ich damals mit 16 durch die Plattenläden gegangen und habe gesagt, ich möchte gerne Material von Earl Scruggs Band. Und das gab's damals nicht. Das war verrückt. Das war noch vor Internet. Das war ist eine witzige Zeit. Jetzt komme ich mir richtig alt vor. Jetzt weiß ich, wer Earl Scruggs ist. Und jetzt habe ich auch sehr viel Material von dem gehört.
1: Jetzt muss man nochmal nachfragen. Amiga-Schallplatte, klar, DDR-Zeiten, da gab es sowieso eigentlich dieses Material nicht. Das war auch die Zeit, wo du durch die Plattenläden getingelt bist oder war das dann der Wende?
2: Wir hatten ziemlich viel Musik davon beim Abiball verwendet. Das war damals so, da war irgendwie das Thema Western und dann haben sie manchmal als Kaktus verkleidet und so, der übliche Quatsch. Und genau, dann war das großes Thema.
1: Aber das war die Initialzündung für dich. Instrumente, habt ihr schon gesagt, du spielst Mandoline, Autodidakt oder?
3: Ja, also Mandoline spiele ich tatsächlich als Autodidakt. Und das ist auch eigentlich eine ganz witzige Geschichte, weil ich habe als kleines Kind klassische Geige gelernt. So, und die ist ja genauso gestimmt wie eine Mandoline. Und dann habe ich als Jugendlicher in einer Death-Metal-Band gespielt. Was heißt, die rechte Hand Tremoliertechnik hatte ich dann auch drauf.
1: Aber, und nicht, aber nicht Mandoline.
3: Nicht auf der Mandoline, nee, das ist schon auf einer E-Gitarre.
1: Wäre genau. Witzig.
3: Und dann hat mir halt ein Kollege einfach mal seine recht günstige Mandoline einfach geschenkt. Und dann ging auf einmal alle Lichter an, weil sozusagen ja diese ganzen Fingersätze von der Geige kannte ich dann noch und dann war das letztlich, musste ich das eigentlich nicht mehr lernen.
1: Aber das ist natürlich auch ein Sprung von der klassischen Musik, Geige über Death Metal Band zum Bluegrass. Das ist schon toll.
0: Ich dachte, das wäre ist nicht die übliche Karriere.
1: Nein, ich habe keine Geige gespielt als Jugendlicher, auch keine Blockflöte, aber Death Metal. Allerdings spiele ich jetzt noch keine Mandoline.
0: Und auch kein Death Metal mehr.
1: Vielleicht wird es noch. Aber ich würde vorschlagen, ihr habt ja noch ein paar Lieder mitgebracht, hoffe ich.
3: In der Tat.
1: Wir freuen uns, wir hören ganz gespannt zu, was ihr uns noch an Musik mitgebracht habt.
3: Gerne.
1: Und ihr könnt euch gerne schon mal aufstellen. Und ich werde mal noch einen raushauen hier. Die Jungs sind ja Wiederholungstäter.
0: Das stimmt.
1: Bei uns. Denn Helmet Duty waren, wir haben vorhin noch mal ein bisschen philosophiert. 2018 müsste es gewesen sein, bei dir schon mal in der Sendung.
0: Ja, das stimmt.
1: Und haben im Schillergarten damals schon mal die eine oder andere Frage vielleicht beantwortet. Genau, jetzt stehen sie, sind bereit. Was haben wir überhaupt als ersten Song gehört nochmal und was hören wir jetzt?
2: Das erste Lied war My Home is Across the Blue Ridge Mountains. Ich denke, der ist traditionell. Ich weiß es nicht. Ich guck mal rüber. Simon ist hier unser Archivar. Wir wissen es nicht. Als nächstes kommt ein Lied von der Band Hot Rice und das heißt Nelly Kane.

0: Woo! Wo bleibt der Applaus? Helmet Duty. Helmet Duty mit leicht Berliner Einflüssen.
1: Jetzt Icke,
0: genau.
2: Ich bin auch also wirklich schwer begeistert. In meiner regulären Sendung spiele ich immer so ein bisschen andere Musik, ein bisschen eher Rock und Metal und Punkrock und so ein Zeug. Aber ich habe auch so eine wirklich versteckte, na so versteckt ist sie gar nicht mehr, aber so eine Country-Seele.
0: Und, seit 2018.
2: Nee, ja.
3: Ich glaube auch.
2: Zum wievielten Mal seid ihr in Rudolstadt beim Folk-Festival?
3: Also mit Helmet Duty sind wir jetzt genau das zweite Mal hier. Also ich meine, das war wirklich 2018 gewesen das erste Mal und jetzt 8 Jahre später. Genau. Und also vorher war ich halt tatsächlich oft als Gast hier. Also ich kannte das vorher einfach ja, als Zuschauender und fand die Atmosphäre total toll. Und als es dann hieß, so hey, wir können hier spielen, dachte ich, das ist ja großartig. Ja, wunderbar.
0: Danke sehr. War das eine Anfrage von euch oder seid ihr angefragt worden?
3: Also wenn ich mich recht entsinne, hat unser Kevin hier angeschrieben und sich beworben. Und dann sind wir sozusagen für die Straßenmusik-Geschichte gebucht worden. Und das ja, war richtig toll.
0: Das passt ja auch. Also die Musik, wie ihr spielt, das passt ja voll auf die Straße. Ihr habt ja eben gerade ein Cover gespielt. Spielt ihr ausschließlich Cover? Habt ihr eigene Songs? Wie stellt sich euer Repertoire zusammen?
4: Also wir schreiben tatsächlich auch eigene Lieder, aber jetzt sind wir nicht vorbereitet, weil der George jetzt kurzfristig eingesprungen ist und das wäre jetzt ein bisschen gemein, jetzt dem Bassisten das anzutun, jetzt selbstgeschriebene Lieder, die er in seinem Leben noch nie gehört hat, jetzt hier im Radio wiederzugeben. Das wäre ein bisschen blöd. Aber ja, tatsächlich haben wir auch selbstgeschriebene Lieder, tatsächlich, ja.
0: Ja, die kann man sich dann auf CD,
4: genau,
0: YouTube,
4: man kann die CD kaufen, das ist immer ganz cool, weil wir haben viele und die müssen weg. Aber tatsächlich haben wir jetzt auch so einen Bandcamp-Account und das ist irgendwie eine coole Sache. Wir haben bei unseren Konzerten haben wir so einen QR-Code habe ich ausgedruckt und dann kann man das, wenn die Handys sich angucken und zuschlagen, das Gesamtpaket. Auch die schlechten Platten, die muss man sonst physisch nicht mehr verkaufen.
0: Also
4: die haben wir noch 4 sind insgesamt.
0: Also 4 Stück an der Anzahl oder also vier Veröffentlichungen?
4: Alben. Wir haben 4 Alben aufgenommen.
2: 4 sind übrig.
4: Das sind jetzt auch schon 11 Jahre Zeit. Also 4 Alben haben wir aufgenommen und 2 davon haben wir keine Nachpressung gemacht. Aber ich verrate nicht welche.
0: Wir hatten unten eine schöne CD mal liegen zum Angucken mit einem sehr, sehr schönen Bild, wo man dann sagen kann, passt ja eigentlich heute Abend für den Saalestrand. Vielleicht könnt ihr zum Artwork etwas erzählen.
3: Das war eine sehr spezielle Geschichte. Ich weiß auch nicht, wer auf diese grandiose Idee kam und wie sich das dann weitergetragen hat, aber die Platte heißt Nude in the Dark, also nackt im Dunkeln, und das widerspiegelt sozusagen alle Produktionsschritte wurden halt nackig im Dunkeln auch ausgeführt, also vom Songwriting übers Einstudieren, übers Aufnehmen, übers Mischen, übers Mastern, übers Pressen. Und da gibt es auch ein entsprechendes Zertifikat, was sozusagen das belegt. Es gibt auch eine ausführliche Dokumentation über die einzelnen Schritte. Und wir sind auf dieses Produkt sehr stolz.
0: Kleine Zwischenfrage. Ja. Gibt da auch sicherlich Fotomaterial, alles in schwarz, im Dunkeln?
3: Naja,
4: Wir hatten Blitz.
0: Ja. Okay, ich habe dich unterbrochen, Entschuldigung.
3: Nö, aber eigentlich war ich da auch schon fertig. Ja. Aber genau, es gibt das Zertifikat, es gibt die Dokumentation darüber. Und wir sind auf dieses Album sehr stolz. Das haben wir auch vor längerer Zeit schon aufgenommen beim guten Ray im Schwarzwald in Calw. Genau, das die Black Shack Recordings, das ist ein ganz herausragendes Studio, was sehr, sehr viele alte Konsolen und Mikrofone benutzt und auch Bandmaschinen und sowas. Und das passt ja dann auch ein bisschen zu diesem Retro-Flair von dieser Musik.
2: Ist ja allgemein so ein Trend, Vintage-Equipment in den Studios. Ich versuche jetzt gerade irgendwie wieder von diesem Cover, von diesem Artwork wegzukommen.
0: Ich musste es leider
2: worauf Marco natürlich angelegt hat. Aber Thema nackt, eure Musik, die ist ja auch sozusagen unplugged, also nackt. Bluegrass wird ja in der Regel ohne elektrische Unterstützung gespielt. Also instrumental, also die Instrumente, während die Country Music sich ja irgendwann in diese elektrische Variante entwickelt hat. Und das kommt euch natürlich auf so einem Festival nicht zugute. Kann man auch mal eine Mucke machen auf dem Campingplatz oder in der Straße eben.
3: Ja, absolut. Und wir sind da durch verschiedene Phasen gegangen. Ne? Also wir haben es erst sehr primitiv probiert, dann haben wir es mit dem zweiten Album komplett übertrieben, Techniker eingeladen und so und keine Ahnung, 50 Mikrofone aufgestellt. Und wir sind irgendwie dann wieder so ein bisschen zurückgegangen und haben auch so die Praktikabilität entdeckt. Du brauchst halt ein Mikrofon, so, das rupste dann ein bisschen auf und alle sind glücklich. Also einfach so diese pragmatische Komponente dabei auch und eben einfach zu sagen, nee, wir brauchen nicht viel und wir wollen auch nicht viel.
0: Mehr gibt es ja hier auch nicht nur ein Mikrofon. Ja, so, das kennt man ja früher auch aus den ganz alten Aufnahmen, als in den USA die alten Bluesmusiker, damals waren sie wahrscheinlich nicht alt, aber die Bluesmusiker vor einem Mikrofon gesungen, gespielt haben und es gleich in die Platte geritzt wurde. Ihr seid jetzt sozusagen Analog-Freaks. Wie sieht's aus mit Veröffentlichung auf Schallplatte? Ist das was für euch oder sagt ihr, ach, dann doch eher den leichten Weg Bandcamp?
3: Also ich würde sicherlich sehr, sehr gerne irgendwann mal, bevor ich sterbe, irgendeine Veröffentlichung von mir gerne auf Vinyl haben. Aber das ist jetzt nicht die Top-Priorität, sage ich mal.
4: Ich glaube, das Problem ist für mich, ich bin ein schrecklich pragmatischer Mensch. Das kann man mir auch zum Vorwurf machen. Aber das Problem ist, jetzt sind wir dabei, dass wir gerade merken, wir können ziemlich viele Orte bespielen mit einem Mikroständer, einem Mikrofon und einem kleinen Verstärker, der, glaube ich, 4 Kilo wiegt. Also das funktioniert ziemlich gut. Und wenn ich dann sage, ich nehme jetzt aber 30 Schallplatten mit, die sind groß, die sind schwer, das ist blöd. Da ist so ein Zettel mit so einem Bandcamp-QR-Code ist irgendwie besser.
2: Leichter.
4: Ist eigentlich auch hinfällig, weil wir einen Kontrabass dabei haben. Und dann ist das wieder alles anders. Aber mich überzeugt es nicht komplett. Irgendwie fände ich es geil, so eine Platte zu machen, wo quasi auf jeder Seite nur ein Lied ist. Fände ich persönlich ziemlich cool. Ich habe mir mal die Preise angeguckt. Jetzt finde ich es nicht mehr so cool, aber irgendwie wäre es schon schön, das irgendwann mal zu machen.
2: Da gab es sicherlich zwischendurch jetzt mal auf der Strecke gab es bessere Zeiten, um Vinyl zu machen. Jetzt, wo das wieder das Hype-Ding ist überhaupt, ja, sind die Kapazitäten in den Platten, in den Presswerten knapp, weil die natürlich von den Majors regelmäßig abgegriffen werden, etc. Es gab sicherlich einfachere Zeiten, um Vinyl zu machen. Da war es natürlich auch nicht so begehrt.
4: Ja, vielleicht machen wir dann doch Kassette oder sowas, dass wir den Schritt weitergehen.
0: Kommt tatsächlich auch wieder.
2: Aber das ist eine sehr kleine Nische.
0: Ja, sehr kleine Nische. Mario macht gerade das richtige Zeichen, das Auf- und Abbewegen eines Plektrums, was sozusagen für euch das Zeichen wäre, vielleicht noch einen Song zu spielen, wenn ihr noch einen habt in eurem Repertoire.
2: G-Dur.
0: G-Dur. Denn bevor ich jetzt hier die Fantasie mit mir durchgeht und ich rätsle, wie man die Platten zum Beispiel im Kontrabass unterbringt, um sie zu transportieren.
2: Türchen reinsägen,
0: genau. Lassen wir das mal lieber. Und der Simon, sagt mir mal, was ihr jetzt spielt.
3: Wir spielen einen alten Klassiker, der heißt Trying to Get My Baby Out of Jail.

0: Helmet Duty live hier bei den Thüringer Bürgerradios, live zum Rudolstadt-Festival. Wir senden aus der Stadtbibliothek. Es geht hier wie Brezelbacken. Hier kommen ein Musiker nach dem anderen rein. Ihr bleibt jetzt natürlich noch ein bisschen bei uns. Wir reden jetzt alle zusammen irgendwie weiter.
1: Wir reden jetzt alle durcheinander.
0: Und zwar der Stefan war vorhin schon mal da.
1: Das stimmt.
0: Wir haben uns einfach ein bisschen unterhalten und hab gesagt, ach, komm doch einfach vorbei. Komm einfach nochmal mit hierher. Und während du jetzt hier Platz nimmst in unserer illustren Runde, hören wir nochmal in das Interview rein, was der Jannis vom SRB mit dir gemacht hat.
2: Also wir haben hier jemanden von den Straßenmusikern. Ich würde dich erst bitten, dich vorzustellen. Wer seid ihr und wie würdet ihr jemanden eure Musik überhaupt beschreiben?
3: Ja, also ich bin Stefan von der Band The Green Apple Sea. Wir sind in dem Fall ich, weil der Wuschi, der heute eigentlich mit mir zusammen Straßenmusik gemacht hätte, ist beim Astronautentraining. Oh. Nein, der ist krank, hat Grippe und liegt im Bett, deswegen bin ich alleine. Und wir machen sehr langweilige Musik, also so Richtung Country, Indie, Folk. Also es ist wirklich harter Tobak. Freunde von uns benutzen unsere Platten, um ihre Kinder zum Einschlafen zu bringen.
2: Wirklich?
3: Ja.
2: Oh, das ist kein Kompliment, oder?
3: Eigentlich schon.
2: Also, okay, wie seid ihr denn überhaupt zur Straßenmusik gekommen? Also wie kam es dazu, dass ihr gesagt habt, ihr macht jetzt Straßenmusik?
3: Ja, also in dem Fall jetzt heute war es so, dass ich eine Anfrage bekommen habe, ob wir das machen wollen. Und das sind natürlich andere Bedingungen als für die Künstler, die auf den Bühnen stehen, weil man hat im Prinzip kein Mikrofon und keine Verstärkung und ist natürlich ein bisschen eine Herausforderung, aber ich mache das jetzt schon eine ganze Weile und habe tatsächlich auch mal mit Straßenmusik angefangen, also auf der Straße Musik zu machen. Habe da ganz furchtbare Lieder gespielt, um ein bisschen Geld zu verdienen, aber die einzigen, die mir immer Geld in den Hut geworfen haben, waren so die Seniorinnen, die vorbeigefahren sind und Mitleid mit mir hatten.
2: Naja, das ist ja aber trotzdem lieb. Du hast ja gesagt, du hast damit angefangen. Wie lange machst du das und hast du so mit eigenen Sachen angefangen oder Cover oder irgendwas in der Art?
3: Also bei der Straßenmusik habe ich tatsächlich Cover gespielt, weil das oft einfacher ist, aber auch eigene Sachen. Und ich hatte das Glück, da wo ich aufgewachsen bin, in Haselünne, das ist im Norden Deutschlands, im Emsland, fast an der Nordsee, da war es irgendwie so, dass, also da gibt es keine Autobahnen, keine öffentlichen Verkehrsmittel oder wenig. Und da war mal so ein bisschen war so eine Art Blase. Und es gab ganz viele Bands in jedem Kaff. Und irgendwie haben wir angefangen, relativ früh eigene Musik zu machen. Also seit wir 14, 15 sind. Das ist so ungefähr 37 Jahre her. Mhm. Und und so haben wir das dann weitergemacht. Also ich habe nie in einer Coverband oder so gespielt. Natürlich spielt man mal ein Lied nach, aber dann eher so, um die Band zu ehren oder zu sagen, ich liebe diese Band total, deswegen spiele ich jetzt ein Lied von denen.
2: Mhm. Genau. Ja, wart ihr schon mal auf dem Rudolstadt-Festival oder ist das das erste Mal jetzt?
3: Das ist das erste Mal.
2: Okay, wie findet ihr es? Oder na, du?
3: Wir finden es ganz gut. Was heißt ganz gut? Es ist ein wunderschöner Ort. Ich weiß schon lange, dass es das Festival gibt. Freunde von mir fahren hier regelmäßig hin. Ich habe es noch nie geschafft und ich finde es echt sehr, sehr schön. Ja, also ich meine, jedes Festival würde sich so ein Setting wünschen. Mhm. Und es hat ja irgendwie ein bisschen auch so eine Art morbiden Charme manchmal, weil man durch eine kleine Gasse läuft und da dann Häuser sind, wo man sieht, oha, die sind jetzt, keine Ahnung, wahrscheinlich 400 Jahre alt und sind bewohnt. Aber die Stadt ist ja sehr pittoresk, das gefällt mir sehr gut. Ne, wenn du dir vorstellst, wo würde jemand, der ein Festival machen wollen, dann sicher in so einer Stadt wie hier, wo alles eigentlich da ist, was man braucht. Man muss gar keine Deko mehr hinhängen, die Deko ist ja schon da. Mhm. Also womit ich jetzt Rudolstadt nicht als Deko, du weißt schon, was ich meine.
2: Ja, klar. Ja. Gibt es Vorteile, also was sind so die Vorteile eines Straßenmusikers, der nicht auf einer großen Bühne spielt?
3: Das ist eine gute Frage. Natürlich, dass man nicht so viel schleppen muss. Mhm. Ne? Also man hat keine Tonnen an Material dabei, die in irgendeinem Auto liegen und man muss mit diesem Auto irgendwo parken und dann sind vier Leute damit beschäftigt, irgendwas 700 Meter rumzuschleifen, weil man nicht an die Bühne fahren kann und so. Aber Straßenmusik grundsätzlich hat halt einen ganz eigenen Charme, weil man sehr nah an den Leuten ist und die Leute sehr nah an einem selber. Und da gibt es oft herausfordernde Situationen, die dann eben näher dran sind. Also wenn ich Straßenmusik mache und es sitzt jemand 3 Meter vor mir und sagt zu mir, spiel mal was mit mehr Beat, dann ist halt die Distanz kleiner und ich muss mich halt dann direkter mit demjenigen oder derjenigen auseinandersetzen. Auf einer großen Bühne geht das halt einfach unter. Ja, also dann, weißt du, wie ich meine?
2: Ja, klar, es ist persönlicher, würdest du sagen auch.
3: Ja, ja. Näher dran, ja.
2: Was ist vielleicht das Schlechte an der Straßenmusik? Was macht vielleicht nicht so Spaß?
3: Also Tontechnik oder auch Lichttechnik. Ich weiß, wenn du auf ein Konzert gehst, siehst du ja, was die für einen Aufwand treiben mit Lichttechnik. Und tontechnisch kann man natürlich jetzt so eine Gitarre, die kann man irgendwie so toll klingen lassen mit Tontechnik, dass man eigentlich gar nicht mehr gut spielen muss. Mhm. All das hast du bei der Straßenmusik natürlich nicht, sondern du hast deine Stimme, die kommt direkt aus dir raus. Da gibt's nichts, was das verschönert, und genauso das Instrument.
2: Na? Du hast gerade deine Gitarre schon eingespielt, du hast sie ja nicht umsonst da. Und ja, wenn die schon mal hier ist, ich würde dich ja gerne bitten und fragen, ob du uns denn was vorspielen könntest.
3: Ja, das mache ich sehr gerne. Ich spiele ein Lied von unserer neuen Platte, die ist Ende Februar erschienen. Und die Platte heißt Dark Kid und das hier heißt Dark Kid Nummer 2.
2: Wir freuen uns.
3: Soll ich einfach anfangen?
2: Na klar. Gut.

0: Stefan, du hast gespielt eben gerade auf dem Schulplatz.
1: Auf dem Schulplatz.
0: Wie war es für dich?
1: Tough, aber ich meine, das ist halt Straßenmusik, da muss man sich die Leute erobern. Und man, blöderweise hat man ja immer nur eine Seite, also man kann immer nur so 180 Grad irgendwie erreichen. Und wenn die Gesprächslautstärke höher ist, dann vielleicht noch 45 Grad oder so. Aber war lustig, hat Spaß gemacht.
2: Da hat natürlich Helmet Duty mit Kontrabass und insgesamt drei Instrumenten ein bisschen Vorteil. Wenn die dann merken, es wird nicht zugehört, dann machen die einfach ein bisschen lauter.
0: Früher Dekadenz, ich weiß nicht, ob euch das was sagt, Dekadenz, Olaf Schubert und so, die haben früher gespielt, haben immer, wenn das Publikum nicht mehr zugehört hat, Jazz gespielt, Free Jazz. Und mittendrin, wenn dann genau das passiert ist, es wurde zu laut, fingen die dann an, völlig wild zu spielen, war aber eine lustige Aktion. Nur mal so nebenbei, vielleicht kann man das ja machen. Aber so eine Sendung hier, man trifft sich, jetzt lernst du hier drei neue Musiker kennen.
1: Ich bin total begeistert, das war total schön. Also draußen habe ich euch zugehört und jetzt gerade das letzte Lied hier drin, Hammer. Echt super. Tausend Dank.
3: Vielen Dank. Aber du bist auch cool, weil wir haben dich gesehen. Wir haben uns davor gesehen und das war sehr faszinierend. Ohne Verstärkung und alles.
1: Dankeschön.
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1: Das hat mir mein Sohn geschenkt. Ich habe ein Fanta-T-Shirt an.
2: Vintage.
0: Du hast deine Gitarre auch mitgebracht. Ja. Möchtest du gerne auch noch?
1: Ich dachte, ich wusste nicht, was mich... Gerne. Wir haben das so spontan ausgemacht.
2: Also unbedingt, wir sind große Fans von Live-Musik.
1: Ja, dann kann ich gerne ein Lied spielen, wenn ihr wollt. Ich stelle mich dann dahin. Also dieses Lied handelt davon, dass ich der Sohn Satans bin. Das ist nämlich so, dass mein Stiefvater meinen Vater immer Satan genannt hat. Und wenn man so 7, 8 Jahre alt ist, denkt man, das ist eigentlich nichts Ungewöhnliches. Wenn man dann später darauf zurückblickt, denkt man, irgendwie doch schräg. Und darüber habe ich ein Lied geschrieben, das geht so.

0: Sehr schön. Vielen, vielen Dank. So als Musiker sagt man ja immer hier, wir spielen G-Dur und wir spielen jetzt E-Dur. Wäre das für euch jetzt einfach gewesen, mitzuspielen?
1: Überhaupt kein Problem.
2: Ja, ich hätte mich auch sehr gefreut.
0: Also wir können das Ganze ja jetzt nochmal machen. Jetzt kommen nämlich die nächsten Musiker rein. Gerade zur Tür hereingekommen, der David Saam.
3: Der Christoph holt noch Kaffee gerade.
0: Der Christoph Lamberts, das ist der zweite im Bunde, der dann jetzt noch mit dazukommt. Wie gehört, holt sich gerade noch ein Heißgetränk. Heute geht das ja alles, weil letzte Woche wäre es, glaube ich, schlimmer gewesen. Die beiden, kann ich schon mal sagen, werden gleich, wenn sie hier fertig sind, dann in der Stadtbibliothek etwas machen. Und genau, und was das, reden wir dann, wenn beide dann da sind. Jetzt nochmal zurück zu euch. Mandoline ist ja für eure Musikrichtung ein gängiges Instrument. Ist das, jetzt muss ich mal ein bisschen technisch werden, ist das eine Spezialanfertigung?
1: Ja, also das ist auch eine sehr schöne Geschichte. Als es dann für mich darum ging, mir eine Mandoline zu besorgen, mit der ich auch wirklich arbeiten kann, habe ich mich viel, viel umgehört und viel im Internet recherchiert. Und in Berlin habe ich einen guten Freund, der ist sozusagen hobbymäßig Mandolinenhändler. Der hat mir mal so ein paar gute Empfehlungen auch gegeben und ich habe mir dann so ein bisschen was ausgeguckt. Das war dann aber irgendwie, weiß ich nicht, 2500 Euro für China-Ware. Und dann habe ich irgendwie eine Woche später den Mandolinenbauer kennengelernt, von dem ich mein jetziges Instrument habe. Das ist der Christian Heuer aus Nürnberg unter dem Label Fullton, also F-U-L-T-O-N. Den habe ich kennengelernt und ich habe seine Instrumente ausprobiert und habe mich sofort verliebt in dieses Instrument. Und das ist halt ja ein bisschen teurer gewesen, aber alles Handarbeit, viel heimische Hölzer verarbeitet. Ich bin nach wie vor extrem zufrieden mit dem Gerät, aber das, was ich jetzt hier habe, ist tatsächlich eher außergewöhnlich. Aber ansonsten, so man kriegt schon viele gute Instrumente auch. Aber also das, was ich jetzt hier habe, diese Fulton-Mandoline, ich glaube, da gibt's auf der Welt 4 oder 5 Stück davon. Aber ist halt alles Handarbeit. Ich kenne den Menschen. Ich habe jetzt sozusagen lebenslange Garantie. Also ja, Garantie. Aber er kümmert sich halt immer um, fragt auch mal wieder so, ja, soll ich mir mal die Bünde angucken? Alles in Ordnung und so. Und das ist für mich halt eigentlich so, wie es sein muss. Ja, also eigentlich auch ein bisschen, ja, wie früher. Du gehst zu einem Instrumentenbauer und der macht dir das und so. Und das ist dann einfach das, was du haben willst und was du brauchst.
4: Und es bleibt auch immer ein bisschen sein Baby mit.
1: Ja, genau. Und weil das fand ich interessant. Ich habe mich durch seine ganze Auswahl gespielt und er hat mir dann im Nachgang erzählt, dass ich tatsächlich mich für sein persönliches Lieblingsinstrument entschieden habe, was mir wiederum auch ein bisschen sozusagen das Feedback gibt. Okay, also da lag ich offenbar wirklich auch richtig.
0: Na, so. Aber hat es sozusagen auch mit Wehmut weggegeben oder musstest du ihn überreden?
1: Nee, überhaupt nicht. Also der hat es einfach nur dann nochmal so gesagt, so ja, das ist auch eigentlich mein Lieblingsinstrument, das Beste, was ich gebaut habe. Da denke ich, ja, wow, danke dafür.
0: Das nächste Instrument wird schon gerade umgeschlungen. Ich würde auch sagen, wenn das für euch okay ist, wollt ihr gleich mal ein Lied spielen? Das ist ein bisschen überfallartig.
4: Life is life.
0: Life is life. Christoph Lamberts, David Saam, beide schon ja, mehrfache Wiederholungstäter hier beim Rudolstadt-Festival. Wir kennen uns, glaube ich, seit 2012, wenn ich mich recht erinnere. Ich habe dann mal noch was rausgesucht. Später.
5: Ich bin gespannt,
0: ja,
5: was du da rausgegraben hast, 2012.
0: 2012.
5: War das vielleicht das Jahr, als der Kinofilm Sound of Heimat gedreht wurde, als die hier uns besucht haben?
0: Gedreht, ja. Wir hatten damals auch ein Interview und hatten uns hier unten ganz nett am Kaffee unterhalten. Früh, Sonntag früh. Andere Geschichte. Ich freue mich auf jeden Fall, dass ihr da seid, dass ihr hier ein bisschen ein paar Fragen für uns beantwortet und uns eine kleine Kostprobe von dem gebt, was ihr dann nachher hier unten in der Bibliothek machen wollt. Möchtet ihr gerne im Sitzen spielen und singen oder möchtet ihr lieber stehen?
5: Wir können auch stehen. Dann ja. Vielleicht kannst du das Blatt halten. Wir spielen nämlich für euch was wir exklusiv fürs Festival uns drauf geschafft haben. Vielleicht können wir dann auch Plätze tauschen. Ah, nee, auch nicht gut.
0: Schade, dass Radio ohne Bild ist, ne? Aber alles.
4: Es ist nicht immer schade.
0: Es ist nicht immer schade. So, die nächste Live-Musik steht bereit. Lamberts und Saam.
5: Ja, okay.

0: Vielen Dank.
1: Man kann uns in dieser Stunde auf jeden Fall nicht mangelnde Vielfalt vorwerfen.
2: Nein, es war jetzt ja gerade ein ganz multinationales Stück, das wir vorgetragen haben quasi. Wir singen dieses Jahr Lieder aus Österreich, passend zum Land des Jahres. Also die Festivalleitung kam und hat gesagt, also passt auf Leute, dieses Jahr ist euer Thema Österreich, da braucht ihr euch gar nichts selber suchen, wir sagen euch, was ihr singt. Und dann haben wir versucht, hier der Oberbayer Christoph Lamperts und der Oberfranke David Zahm quasi österreichische Lieder rauszusuchen, die unseres Erachtens da reingehören. Und dazu gehört natürlich auch ein Wiener Lied. Und das war, der Christoph hat das aus Österreich besorgt. Der Durnbacher Pfarrer steckt aus. Der schenkt quasi jetzt Wein aus plötzlich. Und plötzlich rennen alle in den Gottesdienst, weil es einen guten Grund gibt, in den Gottesdienst zu rennen.
3: Ja, jetzt hast du schon im Prinzip so ein bisschen gesagt, was euer Repertoire in diesem Jahr ist. Vielleicht könnt ihr ja mal erzählen, was ihr eigentlich macht hier. Also ihr tretet ja nicht auf wie hier die anderen.
4: Genau, nein, wir machen die Workshops zum Mitsingen. Bei uns darf und muss man mitsingen. Und ja, wir suchen uns immer ein Thema, das zum Festivalthema passt. Wie gesagt, in diesem Jahr Österreich. Das wirkt sich auch auf unsere Liedauswahl aus, weil nicht alles, was man aus Österreich kennt und im Ohr hat, ist auch gut für eine größere Gruppe zum Singen. Hm. Genau. Wir hatten uns überlegt, zum Beispiel von Hans Moser, ich muss in meinem früheren Leben Reblaus gewesen sein. Aber das lässt sich nicht mit der großen Gruppe singen. Das ist ein Solo-Vortrag.
1: Aber Hans Moser, ich schwör's euch, ist mir in dem Moment, als ihr angefangen habt zu singen, ist der mir durch den Kopf gegangen.
4: Genau, weil das dieser Wiener Stil ist einfach. Ja. Genau, das trifft's wunderbar. Und der Dornbacher Pfarrer ist ein unglaublicher Ohrwurm und er lässt sich mit der großen Gruppe gut singen. Genau, zwei Fliegen mit einer Klappe.
3: Ihr singt ja auch in österreichischer Dialekt oder macht das ja auch, oder? Versucht das.
2: Das, was wir für österreichisch halten, wir haben gestern den Workshop schon mal gemacht und da hatten wir das Glück, dass von den Teilnehmenden niemand aus Österreich war, allerdings die Bühnenbetreuung, die Frau, die kam aus Kärnten und die hat uns danach aber die Absolution erteilt und hat gesagt, das war in Ordnung, wenn wir das gemacht haben, die hat sich gefreut.
4: Genau, wobei ich komme ja aus Oberbayern und die Dialekte sind sehr eng verwandt. Mhm. Also ich traue mir jetzt durchaus halbwegs authentisch österreichisch zu singen, auch wenn ein Wiener das dann vielleicht anders sehen würde, aber ich bin schon jetzt näher dran als zum Beispiel ein Franke.
3: Ist ja quasi nur über dem Berg, gell?
4: Ja, so. Ich bin von der anderen Seite. Ja. Ja, genau.
3: In den vergangenen Jahren gab es da mal ein Thema, wo ihr hier wart, wo ihr ein bisschen, was nicht mit euch gehadert habt, aber wo es schwierig war, eine Liedauswahl zu finden. Ihr sucht euch ja jedes Mal immer was Neues raus. Wie ist das für euch?
2: Wenn du mich so anschaust, antworte ich mal. Ja, eigentlich ist es ganz interessant, weil wenn man sich mit den Themen erstmal auseinandersetzt, dann entdeckt man Dinge, ganz, ganz viele lustige. Also einmal finden wir ja, gibt es Lieder, die kennen wir schon. Die haben wir dann relativ easy zu irgendeinem Thema, ja. Und dann war es aber so, zum Beispiel Tango war mal der Tanz des Jahres und dann haben wir gesagt, okay, dann machen wir ein Tango-Singen. Und zwar jetzt natürlich keine, nicht auf Spanisch, lauter argentinische Tangos oder vielleicht einen finnischen Tango noch dazu, sondern in den 1920er Jahren war Tango sehr, sehr populär als Schlager auch. Und da gibt's ganz tolle Texte, die haben sich damals einfach noch sehr viel Mühe gegeben beim Texten, muss man sagen. Und da gab's sehr viel amüsante Texte, ja.
5: Eine Frage, habt ihr da zufällig auch diesen grandiosen Song gesungen unter den Pinien von Argentinien?
2: Ganz genau, den haben wir gesungen, den kennst du auch, ne? Unter den Pinien von Argentinien habe ich dich so in dich verliebt. Und bei den Bananen begann ich schon zu ahnen, dass es keine größere Liebe gibt. Unter den Zypressen habe ich mich vergessen und ich habe zärtlich dich umfasst. Und bei den Kakteen ist es dann geschehen, dass du meinen Kuss erwidert hast.
3: Ich wusste es, dass das eine sehr, sehr schöne Sendung wird hier.
1: Ich bin in der Tat auch vollkommen begeistert.
3: Ich liebe das.
2: Das war aber zum Beispiel ein Fundstück für uns damals, ja, über das wir auch gestolpert sind natürlich.
1: Aber man sieht genreübergreifend die Klassiker.
3: Bluegrass dann offensichtlich. Meets Volksmusik meets Gitarrenakustik. Du hast das vorhin so schön umschrieben. Deine Musik oder eure Musik wird gerne genutzt, damit Eltern ihre Kinder zum Einschlafen bringen. Ja.
0: Das ist quasi ein eigenes Genre.
3: Ja. Ich würde gerne, habe es ja eben schon gesagt, aus dem Jahre 2012, wie gesagt, sind wir uns begegnet. Ich hatte damals ein bisschen Technik gemacht für euch und hatte da mitgeschnitten und habe das mal rausgesucht. Und zwar das Bienenhaus.
2: Ja, ich erinnere mich, das war sexy Volkslieder singen, was wir damals gemacht haben. Da sind schon durchaus ein paar Nummern dabei, die wir vielleicht heute nicht mehr singen würden, die schon ein bisschen zotig waren im Nachhinein betrachtet.
1: Aber so eins hast du jetzt nicht rausgesucht, oder?
3: Nicht das Bienenhaus. Ich würde sagen, wir hören uns trotzdem ein.
1: Fällt das darunter?
2: Naja, das überlassen wir jetzt euren

0: Ja, tatsächlich ein alter Gassenhauer. Mein Herz, das ist ein Bienenhaus. Und was wie? Die Bienen, die Mädchen sind darin, die Bienen, genau.
1: Sie fliegen ein, sie fliegen aus, gerade wie in einem Bienenhaus.
0: Sie fliegen ein, sie fliegen aus, gerade wie in einem Bienenhaus. Und da gibt es einige Strophen dazu und ja.
2: Echt, da bin ich direkt froh, dass du nur 1,43 mitgeschnitten hast.
3: Ja. Du hast die Chance, nachher mitzumachen.
2: Ja, nee.
0: Wir singen heute. Ja, ja, sei dabei, Mario.
2: Wird leider nichts. Ich könnte ja, aber ich will nicht.
0: Du könntest mit uns jodeln, ja?
3: Jodeln könnt ihr auch. Wäre das was für euch, jetzt mitzumachen? Ihr habt ja die Chance, ihr spielt ja erst heute Abend. Also ich rede gerade mit Helmet Duty, speziell mit dem Simon, der sich hier manchmal zwischendurch sehr köstlich amüsiert. Und auch eben übrigens bei diesem wunderschönen Pinion-Song mitgesungen hat.
4: Ja, also ich muss ja sagen, das ist auch noch ein Teil meiner persönlichen Geschichte, dass ich bin in West-Berlin geboren worden und aufgewachsen. Und da wurde uns sozusagen der Heimatdialekt ausgetrieben. Ja, also wenn ich da gesagt habe, irgendwie ja, das 7 plus 18, 15, hat der Lehrer gesagt, okay, zähl mal bis 10. 1, 2, 3, 4, 5, ja siehst du, sagst du 5, nee, es heißt 15. Aber dann so mit 6, 7 Jahren den Meister Eder nachzubrabbeln, so von wegen, ja, Pfeilgrott, das ist ja Grottis, das war dann wiederum kein Problem. So, ja, und da habe ich schon relativ früh eine hohe Affinität zu, ja, diesen Dialekten entwickelt, die ja halt südlicher liegen. So, also auch sowohl bajuwarisch, fränkisch, österreichisch, das sind alles Sachen, die mir das Herz sehr erwärmen. Mhm. So, ich versuche es halt immer ein bisschen zu faken und so, und eigentlich macht man es ja heutzutage auch nicht mehr so wirklich, da können sich ja Leute auch wirklich verletzt fühlen, aber mir macht es einfach ungeheuer Spaß und ich höre es einfach ungeheuer gerne. So, und deswegen, ja, also es ist tatsächlich so, dass ich öfter auch mal so eine gewisse Sendung im Bayerischen Rundfunk gucke. Ich glaube, die heißt Zamgspuit oder so. Und da sitzen dann halt Leute im Wirtshaus, trinken Bier und ja, spielen halt richtig zünftige Wirtshausmusik. Und das sind halt so Sachen auch mit so Texten, die vielleicht auch nicht mehr so zeitgemäß erscheinen. Es ist aber trotzdem ein sehr, sehr großer Witz dabei. Und das ist das, was ich sehr, sehr zu schätzen weiß auch. Also, und wenn ich jetzt nicht noch andere Verpflichtungen hätte, weil gestern war ich beim Jodel-Workshop. Ich hab's gemacht. So, den heutigen schaffe ich leider nicht. Aber,
2: mit Jodel-Diplom?
4: Nee, das wurde mir nicht ausgehändigt.
2: Aber um ganz kurz mal rein zu grätschen, diese Wirtshausmusik, von der du gerade gesprochen hast, das passt ja auch zu eurer Musik, ja? Ohne Strom, einfach hinsetzen, Mikro ja. Brauchen wir auch nicht.
4: Ja, und auch
2: man setzt sich im Kreis und los geht's.
4: Ja, und auch in der Country-Musik und im Bluegrass wird auch gejodelt. So, das ist so. Also,
2: stimmt.
4: Und es gibt auf der ganzen Welt Kulturen, die jodeln. So, und das ist einfach eine Gesangstechnik, die einfach irre Spaß macht. Und die Dozentin gestern hat sowas gesagt, ich versuche das jetzt auch nochmal mit dem Dialekt, ja, bitte nicht übel nehmen. Die haben gesagt, also beim Jodeln, das ist es so, da müsst ihr euch schon auch geil finden, wenn du das macht. Ja, und das habe ich gedacht, ja, das stimmt. Und ich möchte mich auch mal geil fühlen dürfen für irgendein Zeug, was man halt so macht.
3: David, wie viele Songs, Lieder umfasst euer Repertoire dieses Jahr beim Workshop?
0: Wir haben 14 Lieder vorbereitet. Da sind auch Austro-Pop-Sachen natürlich drunter. Wir kommen um die erste allgemeine Verunsicherung nicht drum rum. Und Rock Me Amadeus darf natürlich auch nicht fehlen. Wir haben aber auch Amadeus selber dabei. Also ja. Bona Nox, ein Kanon von Wolfgang Amadeus Mozart, wo es doch auch ganz schön deftig zugeht. Und wir singen nicht die geschönte Version, sondern mit deftigen Worten. Da war der Wolfgang ja eigentlich ganz gut dabei. Und dann haben wir auch ein schönes Fundstück, ja, das alle Menschen in Deutschland kennen, aber komplett unbekannt ist, dass das eigentlich von Kroaten aus dem Burgenland stammt. Mhm. Und das, wenn noch Zeit ist, würden wir das zumindest ansingen, vielleicht nicht alle Strophen.
3: Ja.
0: Kriegen

0: das hin?
1: Gerne.
0: Also ich verrate jetzt noch nicht, was für eine Melodie es ist, aber ich kann schon sagen, es hat ein ganz berühmter Komponist geklaut bei den burgenländischen Kroaten und ist damit ziemlich erfolgreich geworden.
1: Ja, sehr, sehr gerne. Jetzt nochmal schnell ihr und dann kommen wir nochmal kurz zu Wort.

0: Und dann passiert noch einiges, gibt noch 3 Strophen, aber wir kürzen jetzt an der Stelle mal ab. Aber wer hätte gedacht, das ist ein Liebeslied, ein kroatisches Liebeslied aus dem Burgenland.
1: Ja, sehr, sehr schön. Christoph Lamberts, David Sahm, regelmäßig hier geben Sie Gesangsworkshops. Helmet Duty waren bei uns im Studio. Schön Bluegrass gespielt.
2: Sehr fein.
1: Sehr, sehr fein.
2: Hat mir sehr gut gefallen.
1: Der Stefan, ich habe den Bandnamen vergessen.
3: The Green Apathy.
1: Als letzte Frage, was sind eure nächsten Auftrittsorte, also außerhalb vom Rudolstadt-Festival, wo kann man euch demnächst mal so in irgendeiner Art und Weise sehen?
3: Badentreffen, 1.8., Badentreffen Nürnberg.
0: Ich kann mal sagen, wir machen mit einem anderen Kollegen auf der Wörmühle in Erlangen beim großen Wörmühle Open Air am 22. Juli ein Kneipensingen für alle. Kommt alle vorbei, Eintritt ist frei. 22. Juli, Singen für alle. Nicht nur Lieder aus Österreich, sondern aus anderen Ländern auch.
2: Wahrscheinlich, wenn nicht nur Eintritt frei wäre, sondern auch frei Bier, wird es wahrscheinlich mit dem Singen-Workshop noch ein bisschen...
4: Fränkisches Bier.
1: Okay. Yeah. Wie sieht's bei euch aus?
5: Ich glaube, das nächste Größere ist erst im August, weil ich erstmal in Urlaub fahre. Und dann ist es aber die Kirchgemeinde Pretzsch, tatsächlich in der Dübener Heide. Sehr schöner Ort, sehr, sehr schöner Ort.
1: Sehr schön. Viel Musik gehabt, viel Live-Musik gehabt. Ist fast nichts aus der Konserve gespielt, außer etwas, was uns in Erinnerung hat schwelgen lassen.
2: Ein Klassiker aus dem Jahr 1812, oder wann hast du gesagt?
1: Ja, genau. 200 Jahre später.
2: Ach so, mein Fehler.
1: Wir bedanken uns ganz recht herzlich, dass ihr hier gewesen seid. Jetzt spielen wir doch noch mal ein bisschen was aus der Konserve. Und zwar haben wir in den letzten Jahren, wie wir auch schon gesagt haben, ja mehrfach hier auch Musiker schon gehabt. So unter anderem auch Dota Kehr. Die hat ja in diesem Jahr die Ruth, diesen Musikpreis gewonnen. Und ich weiß zwar das Jahr jetzt nicht mehr genau, als sie hier gewesen ist, aber sie war auch hier im Interview und hat hier auf einem der Stühle, auf dem ihr hier sitzt, wahrscheinlich auch gesessen und hat ein Lied performt, was wir jetzt zum Abschluss hören. Hier am Mikrofon verabschieden sich Marco Fischer
2: und Mario Hoffmann vom Wartburg Radio 96.5.
1: Also, viel Spaß da draußen. Bis zum nächsten Mal.

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Einen wunderschönen guten Abend und herzlich willkommen. Hier ist Bruck-Spezial im Monat Juli und es ist wieder ein Bruck-Spezial XXL, denn es gibt wieder vielseitige Themen zu besprechen. Viele Gäste heute hier bei mir in der Sendung. Zum einen die Band Orange Utan aus Dresden und Berlin, die mit ihrer Mischung aus Progressive Rock, Jazz und Krautrock für frische Impulse in der deutschen Bruck-Szene sorgen. Ich begrüße den Marc von der Band Naria, der uns Einblicke in die Entwicklung der Band und ihre bisher 3 Alben gibt. Ich telefoniere mit Bodo Kubacki zum 2. Artmusikfestival in Rostock. Und ein weiterer Höhepunkt ist der Stammgast Christian Novi von Dice. Und er stellt uns das neue Album Our Future is a Storm vor, bereits das 32. Album der Band. Ja, da gibt es viel zu erzählen. Und den Auftakt der heutigen Sendung macht aber ein brandneues Werk aus Kanada. Das elektronische Progressiv-Rock-Projekt Enigmatic Sound Machines veröffentlichte mit Divided by One sein mittlerweile 4. Studioalbum. Und wir hören daraus auch gleich mal den Opener, nämlich Divided by One. Und damit wünsche ich euch gute Unterhaltung hier bei Bruck Spezial.

Ihr seid bei Brok Spezial, heute wieder eine XXL-Ausgabe. Ja, Progressivrock aus Deutschland kann ja viele Gesichter haben, wie wir wissen. Und eines der spannendsten trägt den Namen Orange Utan. Die Band aus Dresden und Berlin verbindet Progressivrock mit Elementen aus Jazz, Krautrock und experimenteller Musik. Und das Ganze mit deutschen Texten. Und dabei entstehen lange, abwechslungsreiche Kompositionen, die ebenso atmosphärisch wie überraschend sind und dem Hörer immer wieder auf neue musikalische Wege führen. Nach ihrem aktuellen Album ist die Band inzwischen auch einem größeren Publikum in der deutschen Prog-Szene ein Begriff geworden und begeistert mit einem ganz eigenen, unverwechselbaren Sound. Ich freue mich sehr, dass Orange Utan heute hier bei mir zu Gast sind und ich hoffe, ihr lasst euch auf diese musikalische Reise ein. Wir hören zunächst erst einmal Musik, und zwar das Stück Zu nah Methan.

0: Tsunametan haben wir gerade gehört. Das sind so Wortspiele, da muss ich auch immer zwei, dreimal üben. Heute hier bei Brok Spezial Extra ganz besondere Gäste aus Berlin und aus Dresden begrüße ich ganz herzlich den Sören und den Sandra von Orange Utan. Hallo ihr zwei.
1: Ja, Löchen.
2: Hallo.
0: Bevor jetzt hier die ersten Hörer fragen, ob ich jetzt im Leipziger Zoo bin oder irgendwo, erklärt mir ganz kurz, wie es zu diesem wunderschönen, außergewöhnlichen Namen kam.
2: Ja, ich versuche immer was anderes zu erzählen, aber weil es gar nicht so spannend. Irgendwie haben wir Namen gesucht und sind Monate gefühlt ins Land gegangen, eine Doku gesehen. Über Orang-Utans. Und irgendwie war dann das Wortspiel cool. Und dann habe ich das in unsere Supergruppe gepostet und alle fanden es so halb gut. Und ich musste gar nicht mehr viel Überzeugungsarbeit leisten. So ist zumindest meine Version der Geschichte, Sören.
1: Nee, das ist richtig. Das liegt ja auch schon eine ganze Weile zurück. Ne? Wir sind 2011 zusammengekommen und hatten da noch gar keine Ahnung, wie weit das tragen wird. Die Folgenschwere dieser Zusage konnte keiner absehen. Aber dazu vielleicht eine Anekdote. Ich war gerade am Sonntag meiner knapp 5-Jährigen im Dresdner Zoo und habe dort, ich glaube, das erste Mal überhaupt einen Orang-Utan gesehen. Das sind richtige Viecher. Die sehen richtig aus wie Hippies. Lange rote Haare hangeln sich dort durch den Käfig. Und meine Kleine hat es inkorrekt kommentiert mit: Guck mal, Papa, ein orange Utan.
0: Naja, das passt ja. Ihr seid ja eigentlich alles außer eine gewöhnliche Rockband. Wir wollen ja gleich mal über euer drittes Album reden. Da haben wir gleich schon mal einen Titel draus gehört. Wir gucken aber auch dann mal, hören auch mal ins erste und zweite Album rein. Ihr seid ja, wie gesagt, keine gewöhnliche Rockband, aber irgendwie seid ihr jetzt in das Fahrwasser des Progressive Rock gekommen, ohne dass euch das ursprünglich irgendwie, ursprünglich war das gar nicht euer Ziel, oder? Wie war das? Wie hat das damals angefangen oder wie habt ihr begonnen, solche Musik zu machen, die ihr jetzt macht und vor allem mit deutschen Texten? Das macht ja die Sache besonders interessant.
1: Ja, wir sind zusammengekommen mit den Hörgewohnheiten oder Sozialisation, die wir jeder so für uns hatten. Ne? Und das waren viele verschiedene Spielarten des Rock. Also ein paar von uns haben die Väter, die 70er Progressive Rock Bands angehört haben oder einen mal mitgeschleppt haben zu einem U2-Konzert. Sandro, du hast eine Vergangenheit im Post-Hardcore, der in den 90ern und frühen 2000ern viel Furore gemacht hat. Wir haben auch alle unsere Queens of the Stone Age angehört, also Stoner Rock. Aber auch abseits vom Rock hatte ich viel Jazz angehört oder Funk, also auch wirklich unterschiedliche Stile. Ja, all das haben wir irgendwie zusammengeworfen. Und das, was jetzt da rausgekommen ist, ist nicht auf Krampf ein Resultat, was wir minutiös angepeilt hatten, sondern was das organische Ergebnis von dem ist, was ein jeder von uns eingebracht hatte.
2: Ja, also das ist super zusammengefasst, weil wir alle auch sehr unterschiedliche musikalische Leidenschaften haben. Burkhard, unser Gitarrist, hat mir letztens noch erzählt, dass er eigentlich gar nicht auf so crashige Musik steht, und da ging es um die Band Carnival, die habe ich besucht in Berlin und fand das sehr beeindruckend, was die da machen. Und da meinte er so, ja, es ist ulkig, dass, Burkhard hat es gesagt, ne, es ist ulkig, dass er gar nicht auf so richtigen Rock und so harte Rock-Riffs und so steht und die Band aber cool findet. Ja, und wahrscheinlich ist es das irgendwie.
0: Ja, wie ist es jetzt für euch, dass man euch jetzt in der Prog-Ecke wiederfindet? Das habt ihr wahrscheinlich nicht geahnt, oder?
1: Also,
2: wahrscheinlich schon.
1: Jahrelang darauf hingearbeitet. Also tatsächlich, ne, ich bin einer derer mit einem Vater, der Pink Floyd und Yes und Genesis und sowas alles angehört hat. Led Zeppelin und wie sie alle heißen, King Crimson. Und selbst habe ich auch an einigen der Einschlägenalben Gefallen gefunden. Und als ich 16 war, hatten wir das Wohnzimmer des Progressive Rock entdeckt, unweit von meiner Heimat. nämlich der Berg Reichenbach im Vogtland. Und dort hatte ich seit 2003 einige, ja, wirklich fantastische Bands hautnah erlebt, ne, weil es eben eine kleine vogtländische Kneipe ist am Ende. Damit habe ich zumindest auch einige Bands, die dem Progressive Rock zugeordnet sind, immer wieder gesehen oder wahrgenommen. Und ja, darüber dann auch die, ich sag mal so, die Musikmagazine oder die Festivalformate dieser, ja, dennoch überschaubaren Szene kennengelernt. Freue mich, dass unser neues Album vor allem, ne, jetzt so Anklang findet, Radio oder Rezensionen in Print und Webscenes von dieser Szene. Möchte aber auch betonen, dass wir damit genauso in einer Rockhard vertreten sind oder in einem Ox-Fanzine, was ja ein Punkblatt ist und damit traditionell betrachtet eigentlich dem Progressive Rock gegenübersteht. Und das ist, glaube ich, auch das Spannende, dass verschiedene Kreise irgendwie ihren Zugang finden zu unserer Musik und dem was abgewinnen können.
0: Ich freue mich jetzt schon drauf, wenn die Hörer gar keine richtige Schublade finden, weil schon alle voll sind. Das macht die Sache natürlich auch interessant. Wir hören mal schnell in euer erstes Album rein. Das war euer Debüt, 214, Jetzt Macht hieß das. Und da haben wir uns welchen Titel ausgesucht, Sören?
1: Bahla, genau. Bahla
0: Ah,
1: ist der Name von einem Bergdorf im Oman. Ich hatte einmal die Freude, dahin eine Reise zu machen und die Geschichte, dass es dort in der Altstadt Genies gibt, die ihr Unwesen treiben, also Flaschengeister. Ne, Sandro, fandest du so bekömmlich, dass du die gleich mal in Text gegossen hast? Und daraus wurde unser erster Longtrack mit 11 Minuten. Und hat ein bisschen Rahmen vorgegeben für das, was wir so noch tun wollten.

0: Ja, heute Bock-Spezial extra mit Orange Utan, einer hochinteressanten Band, wie ihr gerade schon gehört habt. Wie gesagt, es war ein Song aus eurem Debütalbum Jetzt Macht, schon eine ganze Weile her. Welche Bedeutung hat das heute noch für euch, das Album?
1: Ich finde es richtig gut. Ich finde es wirklich immer noch richtig gut. Ich mag dieses Rohe, also wir haben es irgendwie auch im Proberaum aufgenommen und Christian, unser Schlagzeuger, hat da ein bisschen die Aufnahmeleitung gemacht und es ist trotzdem, naja, keine Ahnung, bodenständig, noch eher so ein bisschen roh. Die Songs sind zwar sehr strukturiert und auch immer noch sehr ja, AB-AB-Struktur reiten die so ein bisschen rum. Und trotzdem ist es irgendwie so ein bisschen Ausdruck, also für mich persönlich, ne, Ausdruck der Jahre, die wir da zusammen verbracht haben schon. Ja, jung, roh, bisschen wild vielleicht, die Texte auch irgendwie aus allen möglichen Teilen meines Gehirns zusammengeklaubt. Ja, so halt. Doch,
2: Ich würde
1: ich
2: auch
1: finde es auch.
2: sagen, das war ein guter Start und mich beeindruckt, wie viel Zeit wir offenbar damals hatten, um das war 2014, in 3 Jahren das Material selbst zusammenzuschreiben, zu produzieren. Und ja, mich spricht auch nach wie vor die Unbändigkeit an, die auf dem ersten Album mitschwingt, ne? Ich denke, unser neues Album hat dann einen anderen Grundton, andere Grundstimmung. Und deswegen gehe ich da auch immer gerne hin zurück.
0: Ja, ihr habt das jetzt gerade schon mal kurz erwähnt. Ihr habt euch auch Zeit gelassen, ne? Reden wir gleich mal drüber von einem zum anderen Album. Wie kam es denn zu der Entscheidung, die ich durchaus begrüße, in Deutsch die ganze Sache zu machen? Kann man sich einfach in der Muttersprache besser ausdrücken oder was war eure Intention?
1: Na, das war auch relativ schnell in den ersten paar Probe Tagen oder Stunden klar, dass wir darüber reden müssen, weil ich persönlich komme von so Bands, die halt, wo halt auch ein bisschen das Credo war, auf Englisch zu texten und dann auch zu singen. Und habe immer schon mal Ausflüge gemacht in die deutsche Sprache und auf Deutsch zu singen. Und ich fand das irgendwie ein bisschen spannender einfach, weil es das so nicht so richtig gibt, außer halt im Punkrock oder im Hip-Hop. Ich habe damals auch viel Hip-Hop gehört. Deutschen Hip-Hop. Weiß nicht, das ist schon ein Punkt, sich auf Deutsch in seiner eigenen Muttersprache auszudrücken, macht mir persönlich viel mehr Spaß, vor allem auch beim Text.
0: Ja, eure Texte, die sind ja nun auch so ein bisschen, wie soll ich sagen, außergewöhnlich. Ihr seid hier offensichtlich auch Freunde der Wortspiele, wie man schon bei den Titeln, bei den einzelnen Titeln bemerkt. Was wollt ihr denn den Leuten so mitteilen? Also sie spielen ja auch gerade beim neuen Album so ein bisschen, meiner Meinung nach, die Gesellschaft wieder. Da geht es um Konsum, um Kapital, was ja religiös verehrt wird. Solche Dinge nehmt ihr ja in eure Texte auf und kann man davon ausgehen, ja, muss man ja sogar, dass ihr da draußen das, was da draußen passiert, sehr gut beobachtet und so ein bisschen auch sarkastisch auch für euch umsetzt.
1: Sarkastisch weiß ich nicht. Also so ganz grundsätzlich sag ich, oder ja, doch sag ich immer, mit den Texten soll jeder so ein bisschen machen, was er will. Ich habe versucht, die so zu stricken, dass sich da viele Leute auch wiederfinden, weil ich auch gehofft habe, dass das Leute auch hören werden. Das ist für mich, also wir stecken alle in der Welt drin. Und ich bin jetzt keiner, der sehr seine eigenen Gefühle so gut in Texte kleiden kann und versuche mich eher so in andere Sphären, andere Menschen, andere Ideen reinzuversetzen und das so ein bisschen auf Papier zu bringen, weil ich es auch ein bisschen spannender finde. Und das versuche ich auch ein bisschen kryptisch zu machen, damit man auch ein bisschen was zum Überlegen hat und weil ich es nicht anders kann.
0: Also gehen wir davon aus, dass du, Sandro, der Mann bist, der hauptsächlich für die Texte verantwortlich zeichnet.
1: Ja. Ich habe da sehr viel Unterstützung von Burkhard, Sören und Christian, die mir immer noch mal einen Hinweis geben oder auch einen Anstoß, um überhaupt für ein Lied einen Text zu finden oder eine Idee erstmal für einen Text zu finden. Aber grundsätzlich setze ich mich dann hin und schreibe die Scheiße nieder.
0: Sehr schön. Ja, Sören, was mir gerade einfällt, wir sollten mal noch die anderen Musiker eurer Band mit erwähnen, unbedingt, die heute nicht hier sein können.
2: Zum Teil fielen die Namen schon, ne? Christian Kupsch am Schlagzeug und Burkhard Naumann für die Gitarre. Und teilweise hört man auch eine Saz auf dem zweiten Album, glaube ich, auf dem neuen Album. Also so eine türkische Gitarre, sagen wir so, eine laute.
0: 2018 kam dann euer zweites Album. Katastrophil, das ist ja auch schon wieder so ein wunderschönes Wortspiel. Habt ihr da eure musikalische Handschrift weiter geschärft im Vergleich zum ersten Album?
2: Ich bin ja der Bassist in der Band und für das Album hatte ich mir damals auch einen Rickenbacker Bass zugelegt. Also ja, eine Bassgitarre, die aus Rockmusik zum Beispiel bei Chris Squire von Yes bekannt wurde. Aber viele Leute haben Rickenbacker gespielt und das Besondere ist, dass ein Rickenbacker mit einem Plektrum einen sehr prägnanten, präsenten Basston liefert und das ohne jetzt zu sehr auf den Bass einzugehen als Bassist, ne? Aber das hat schon dazu beigetragen, dass wir neue Soundelemente aufgenommen haben und die fortan auch prägend geworden sind für den Sound der Band. Und vom Songwriting her würde ich sagen, war es eine Übergangsphase, jetzt rückblickend betrachtet, ne? Sandra hat vorhin erwähnt, dass die Arrangements im ersten Album häufiger noch ja, den üblichen Muster entsprochen hatten. Ich denke aber, das, was wir vorhin gehört haben, gerade Bachler war direkt schon mal die erste Ausnahme. Na, finden sich auch andere Ausnahmen. Aber auf dem Album Katastrophil haben wir weiter daran gearbeitet. Es gab so als gemeinsame Überschrift das Konzept von der Zirkuswelt, in der sich verschiedene dramatische Schicksale abspielen. Auf dem Album hört man Stoner-Riffs, genauso wie ein instrumentales Zwischenstück mit Kontrabass und Sass und auch andere, ja, verrücktere Songs mit ausgedehnten Intros, Outros und allerlei Firlefanz zwischendrin. Also das war neuer kerniger Sound und eigentlich eine Fortsetzung, dass wir ja einen Erkundungsgeist in Sachen Arrangements haben walten lassen. Das war für uns katastrophal. War auch noch eine Eigenproduktion, auch wenn wir dann das Material zum Mischen nach draußen gegeben hatten. Das war auch beim ersten Album so. Aber ja, da haben wir viel gelernt, spielen auch immer noch gern live ein paar Stücke davon.
0: Einer davon ist wahrscheinlich der, den wir jetzt hören, aus dem zweiten Album, nämlich Epilog. Hier sind orange Utan.

0: Ja, das war Epilog vom zweiten Album Katastrophil von Orange Utan. Und jetzt ist ja das neue Album draußen. Future 3 heißt es. Jetzt muss ich das mal an der Stelle fragen, ihr zwei, warum hat es denn immer so lang gedauert zwischen den einzelnen Alben? Das sind ja doch brachiale Zeiten immer dazwischen, oder? Familie und Co., so die üblichen Verdächtigen, oder woran lag's bei euch?
1: Ja, also ja, tatsächlich. Familie, denn Schicksalsschläge vielleicht auch und was war noch? Corona war irgendwie noch und das hat uns auch ein bisschen zurückgeworfen, ja, weil wobei wir da auch gelernt haben über die Distanz. Also ich wohne in Berlin, die anderen wohnen noch in Dresden, die kommen ja auch bald nach Berlin, habe ich gehört. Nee, das war Quatsch gerade. Und da haben wir echt gut gelernt, über die Distanz zu arbeiten. Und das hat erfreulich gut funktioniert, auch wenn es jetzt ein bisschen länger gedauert hat.
0: Ja, mittlerweile sind ja doch schon einige auf euer neues Album aufmerksam geworden. Und trotz der ganzen, ja, Gesellschaftskritik, die ihr da so bringt, hört man auch viel Hoffnung raus oder auch immer die Frage nach Veränderungen. Wie ist das für euch, Future 3? Ist es eher eine Warnung, ein Spiegel der Gesellschaft oder vielleicht sogar ein Aufruf? Oder wie seht ihr das inhaltlich, das neue Album?
1: Gute Frage. Darüber müssen wir uns oder haben wir uns bis jetzt noch keine großartigen Gedanken machen müssen, weil wir so viel Relevanz nicht haben oder hatten. Ich habe vorhin mal drüber nachgedacht und dachte so, ja, doch, es ist eher so alles eigentlich. Also, ich habe vorhin schon gesagt, wir leben ja alle irgendwie in der Zeit und in der Welt und ich mache mir Gedanken, wir machen uns alle irgendwie Gedanken. Das führt dazu, dass ich mich auch künstlerisch damit auseinandersetzen will. Das wiederum führt dazu, dass ich ja die Plattform mit Orange Utan habe oder wir die Plattform haben und die Jungs mir auch die Freiheit geben, ne, so würde ich jetzt behaupten wollen, so Themen auch anzusprechen und mir das auch wichtig ist. Und wie vorhin schon gesagt, naja, irgendwie kann sich jeder so ein bisschen was raussuchen aus den Texten, aber grundsätzlich finde ich den Drang nach Veränderung oder vielleicht auch den Drang nach Rückschritt irgendwie schöner als die große Marktwirtschaftskeule mitzunehmen und das gut zu finden. Und ehrlich gesagt, ich finde es nicht so gut.
0: Habt ihr zum ersten Mal auch auf Synthesizer in eurem Sound gesetzt? Wie kam es denn zu dieser Entscheidung? Und vor allem, haben diese neuen Klangfarben für euch mit euch gemacht? Was hat es für euch eröffnet?
2: Ich glaube, Ausgangspunkt war meine Neugierde. Also ich bediene den Synthesizer, einfach zu lernen, wie so ein Synthesizer funktioniert, ja, was man mit den Kisten machen kann. Ich denke, dass ich vorher schon im Bassspiel relativ viel, ja, Harmonik und Melodie berücksichtigt habe. Wollte noch weitergehen und auch mit Arpeggios oder Noise oder auch Lead Sounds Material auf dem Synthesizer beisteuern. Und darüber haben wir nochmal andere Ebenen in unseren Sound einbeben können. Ja, die Emotionalität hoffentlich auch gesteigert, die wir mit den Songs transportieren. Und ich bin persönlich sehr glücklich, dass, also ähnlich wie Sandro gesagt hat, dass er Freiraum für Texte und Themen erhält, war ich sehr glücklich damit, dass ja, ich den Freiraum erhalten habe, plötzlich mal solche Kisten mit zur Probe zu schleppen und damit allen Ernstes loszumetern. Oder dann in dem Umlaufverfahren, was Sandro beschrieben hat, während nach der Pandemie einfach mal noch was draufhauen auf eine Proberaumaufnahme und merken, Mensch, das passt ja sogar. Und ja, letztlich haben wir jetzt bei, ich glaube, der Hälfte der Songs etwa vom neuen Album.

0: auch Schmerzen oder kann manchmal auch Prozess verlangsamen und wieder zu einer weiteren Iterationsschleife führen. Aber das Ergebnis hat immer davon, daran gewonnen, ist daran reifer geworden. Also Sandro hat auch immer eine Vorstellung gehabt, wie das Schlagzeug klingen soll. Wir sind nicht die Band, wo einer den fertigen Song mitbringt und sich die anderen nur noch ranhängen, sondern wir haben wirklich viel gemeinsam erarbeitet im Proberaum oder aber auch, also es gab auch asynchrone Ideen, die vorbereitet wurden, in dem Programm mitgebracht wurden und die dann nach zwei, drei Iterationen stark verändert waren, alle vier haben sich wiedergefunden in dem Song.
1: Ja, und wir hören jetzt mal rein in das aktuelle Album. Einen Song haben wir ja heute schon gehört, aber dabei soll es natürlich nicht bleiben. Wir hören jetzt mal das Stück Triebsal.

0: Triebsal, und da sind wir wieder zurück hier bei Burgspezial. Meine Gäste heute Sören und Sandro von Orange Utan. Einer ist in Dresden, einer ist Berlin. Ja, ich finde immer wieder verblüfft, wie das hier technisch alles so möglich ist. Ja, apropos technisch, wir sind ja bei eurem neuen Album Future 3. Wird es dazu auch eine Live-Umsetzung geben? Das Thema Live-Musik ist ja immer so ein bisschen umstritten, ist im Moment auch ein bisschen schwierig. Aber habt ihr schon Release-Party gemacht? Ja, gell? Und habt schon mal das Album umgesetzt live?
1: Ja, also es ist komplett noch nicht. Und das wird wahrscheinlich auch nicht werden, denke ich. Also Bock haben, noch die alten Songs zu spielen und die auch, glaube ich, ganz gut ankommen. Aber ich weiß gar nicht, im Ende Oktober, November irgendwas, dann wird das schon noch mal ein bisschen genauer geschärft werden, was wir da mit dem neuen Album machen. Und das ist tatsächlich ein bisschen anders, so von der Grundstimmung. Die Songs sind halt andere, klar. Aber Sören hat halt krass aufgerüstet mit Synthesizern und da müssen wir uns erstmal finden. So auf der Bühne auch. Wir sind Leute, die sich gerne ein bisschen miteinander beschäftigen, auch physisch auf der Bühne. Da ist natürlich so eine, ich sag mal, so eine, entschuldige, ich sag aber trotzdem so eine Synthi-Burg immer hinderlich, wenn ich gerne mal so am Ohr krabbeln will.
2: Hast aber trotzdem schon geschafft, trotz der baulichen Trennung. Neo. Und da ist auch noch nicht die letzte Iteration gemacht. Aber wir haben tatsächlich schon Release-Konzerte gespielt. Das war Ende März. Das waren 3 Konzerte in Berlin, Jena und Dresden. Aber werden nochmal fortsetzen. Das ist genau das, was Sandro sagt. Irgendwo in Richtung Herbst dieses Jahres und dann auch kommendes Jahr.
0: Wie reagieren denn die Leute auf eure Musik?
1: Also live immer gut.
2: Wir haben auch aufmerksame Publikums, ne? Die lassen sich darauf ein, auch wenn wir sie sichtbar herausfordern, das kann man schon sagen, ne? Also denn wir haben ja auch die absoluten Kopfnicker im Set. Also wir haben auch die schweren Riffs, die meinetwegen aus dem Stoner kommen, auf die Leute aufspringen, nur um dann im nächsten bitte, was weiß ich, bei einem 23/8 rauszufliegen mit dem Kopfnicken.
0: Ich habe mich ja reingehört in eure Musik. Ist nicht immer ganz einfach, aber, sage ich immer in jeder Sendung, muss ich jetzt wieder sagen, unter Kopfhörern sollte man das unbedingt tun und auch die Texte so ein bisschen verinnerlichen. Was empfehlt ihr denn den Hörern? Wie sollten sie mit eurer Musik zunächst erstmal umgehen? Also man muss erstmal völlig vorteilsfrei rangehen, der Sache lauschen. Was möchtet ihr denn, dass die Leute letztendlich mitnehmen, wenn sie eure Tonträger hören?
2: Also was wir uns wünschen, ist, dass ihnen gefällt, was sie da hören und sie es auch weiterempfehlen und dem was abgewinnen und aber auch gestärkt aus der Erfahrung hervorgehen. Ja, das ist eine hoffentlich spannende, hoffentlich spannenden Beitrag aus der hiesigen Rockmusiklandschaft gibt, ja. Naja, und dass sie ermutigt sind, ihre Hörgewohnheiten weiterhin fern von Genreschubladen zu üben. Denn wenn sie uns gefunden haben, dann haben sie das offenbar schon bislang ganz gut gemacht. aber tatsächlich, diese Schubladen, denke ich, nehmen wir immer mal wahr und wir haben sie auch oft genug schmerzhaft wahrgenommen, denn fasst man da nicht rein, fasst man hier nicht rein, eigentlich ist es schade, so in Genres zu denken, denn das engt ja nur ein. Und deswegen mit einer Portion Mut und Bestätigung rauszugehen und wow, da gibt es ja kreative Dinge. Das wäre so das Höchste, was wir uns wünschen können, wie unsere Musik aufgenommen wird.
0: Ja, ich möchte an der Stelle auf den Podcast von Marek hinweisen, auf den Stonebroke Podcast. Da gibt es eine Folge mit euch, ich glaube die Nummer 67, wenn ich mich nicht irre. Da geht ihr auf das Thema mal ein, was eigentlich Progressive wirklich bedeutet. Der Marek hat das auch so schön gesagt, also hört euch das unbedingt mal an, so in Erweiterung oder in Ergänzung auch unseres Gespräches. Ja, zu guter Letzt, ihr beiden, ich will jetzt den Tonträger kaufen. Wo kann ich ihn haben und welche Formate vor allem kann ich haben?
1: Ja, also live kann man den kaufen. Also falls jetzt Veranstalter zuhören und Sören hat ja gerade schon von Mut gesprochen, einfach mal mutig einladen, unsere kleine Zauberband und dann gucken, was da los ist Und da kann man den kaufen und man kann jetzt schon ein paar Songs über die üblichen medialen Plattformen hören. Ja, vielleicht gebe ich da mal lieber an Sören ab. Er ist da sehr viel eloquenter als ich.
2: Auf den Streaming-Diensten, die ja, naja, auch ein Stück zweifelhaft sind, wie wir alle wissen, haben wir zunächst erstmal nur drei Songs veröffentlicht, um ein bisschen den Effekt zurückzuhalten. Anfang September werden wir dort wahrscheinlich dann das komplette Album haben. Man kann es aber auch schon streamen über Bandcamp, denn das ist so die Plattform, mit der viele Bands sich, glaube ich, am besten beheimatet fühlen. Dort haben wir auch den Merchandise laufen, da könnt ihr Futur 3 als CD ordern. Genauso gibt es ein, wir nennen das Artbook, also eine Broschüre 21 mal 21 Zentimeter, wo wir die Texte abgedruckt haben, weil sie eben einen besonderen Wert haben. Das alles mit Illustrationen von unserem Designer, der auch das Cover Artwork gemacht hat. Also das kann man beides bestellen über unseren Bandcamp-Auftritt. Aber ja, uns live einladen ist noch die bessere Idee, denn dann haben wir auch noch Aufkleber oder großformatige Plakate dabei. Und unsere Website als zentraler Anlaufpunkt ist orangeutan.de, also wie der Orang-Utan, noch mit dem E dazwischen.
0: Ja, und was würdet ihr euch zu guter Letzt noch so für die Zukunft wünschen? Oder besser gesagt, ich sage immer die letzten Worte an den Hörer. Was würdet ihr dem Hörer gern noch mitgeben?
1: Hör, bleib offen, Hörer. Du Hörer, bleib offen. Du Hörerinnen, hoch. Ja, hör dir unseren Quatsch mal an.
0: Ja.
1: Wenn du jetzt schon bei Wartburg Radio das hörst, hallo. Genau, geh mal irgendwie auf die Website.
2: Orangeutan.de.
0: Man kann euch ja jetzt auch in einigen schon in einigen Reviews lesen. Also schaut da mal genauer hin. Da gibt's schon einiges. Und ich denke, mit dem dritten Album habt ihr schon ordentlich auf euch aufmerksam gemacht. Wir werden das verfolgen und ich bin gespannt tatsächlich, wie es weitergeht. Also ich drücke euch ganz sehr die Daumen und denke, dass wir uns spätestens beim vierten Album wiederhören.
1: Danke, Ingolf.
0: Nur ich hoffe, dass ich da nicht schon 70 bin.
2: Wir nehmen die Herausforderung an.
0: Ja, vielen Dank an euch, Sören und Sandro von Orange Utan. Danke, dass ihr euch die Zeit genommen habt hier für Brok Spezial.
1: Gerne,
2: Vielen
1: gerne.
2: Dank für deine Arbeit. Ciao, ciao.
0: Und da gibt es natürlich noch einen Titel aus dem Album Futur 3 und das heißt Apostal, Orange Utan.

Musik von Orange Utan. Mich würde mal interessieren, was ihr von dieser Band haltet. Schreibt mir doch einfach mal an brugspezial@gmx.de. Auch die nächste Band geht ihren ganz eigenen musikalischen Weg. Und das ist die Band Naria. Die Formation steht für melodischen Progressivrock, für alternative Sounds mit viel Atmosphäre, eingängigen Melodien und einer gehörigen Portion musikalischer Leidenschaft. Mit ihren bislang drei Alben, die im unmittelbaren Zusammenhang stehen, wie wir gleich erfahren werden, hat sich die Band eine treue Fangemeinde erspielt und zeigt, wie abwechslungsreich und lebendig auch die deutsche Prog-Szene ist. Ich freue mich gleich, dass ich den Marc von Naria hier bei Prog Spezial begrüßen darf. Aber auch hier lasst uns erstmal Musik hören. Small Stones with Eyes, Naria.

0: Ist halt bei Brok Spezial heute wieder eine speziallange Sendung mit fantastischen Künstlern. Und einen weiteren habe ich jetzt hier am Telefon, nämlich den Marc von Naria. Grüß dich, Marc.
1: Hallo, vielen Dank, dass du mich eingeladen hast. Ich freue mich wirklich schon sehr darauf und bin gespannt, was du für Fragen für mich hast heute.
0: Bin ich auch gespannt. erste Frage: Wie werdet ihr eigentlich jetzt richtig ausgesprochen? Naria, Naria, gibt es ja nur verschiedene Möglichkeiten.
1: Ja, da habe ich mir ein Ei gelegt. Die Frage kommt öfter. Ich persönlich sehe es als für mich ist es ein Mädchenname und ich selber spreche es als Naria aus, also mit Betonung auf die zweite Silbe. Aber darf jeder, wie er will, und tatsächlich. Also, da lege ich jetzt keinen Wert drauf.
0: Ja, wir haben jetzt gerade schon mal ein Stück gehört, Small Stand with Eyes von deinem oder eurem ersten Album. Es ist ja so, dass viele Bands Songs schreiben. Bei euch dagegen scheint von Anfang an ein Masterplan dahinter gesteckt zu haben. Wie entstand denn die Idee zu diesem außergewöhnlichen Konzept, über was wir gleich noch reden werden? Und vor allem gleich in dem Zusammenhang, wer oder was ist Naria?
1: Ja, das sind, also fangen wir an mit wer oder was ist Naria. Zunächst mal war ganz am Anfang die Suche nach einem Bandnamen, nicht nur eine Suche nach einem Bandnamen, sondern auch der Versuch, was könnte in einem großen Erzählbogen, wo könnte da die Erzählperspektive sein? Und das beantworte ich vielleicht später, denn dazu muss man vielleicht wissen, dass das gesamte angefangen hat, da war ich vielleicht so 6, 7 Jahre alt, mit seltsamen wiederkehrenden Kindheitsträumen, die mich über eine längere Zeit beschäftigt haben. Und irgendwann habe ich dann angefangen, im Teenageralter das aufzuschreiben. Ich hatte so ein kleines Notizbuch und dann habe ich angefangen, da das, als ich noch kleiner war, eher reinzumalen, zu skizzieren, weil viele Träume irgendwie kleine Bilder waren. Und später dann habe ich dann angefangen, die Geschichten zu notieren, weil die kamen immer wieder. Das hat mich beschäftigt und ja, so bin ich dem dann begegnet. Und als ich ausgezogen bin aus dem elterlichen Haus, die Kisten zusammengeräumt habe, fiel mir dann dieses kleine Büchlein wieder in die Hand, das ich in der Zwischenzeit ehrlich gesagt auch vergessen habe, denn irgendwann waren die Traumepisoden auch vorbei. Das war so eine frühe Kindheitsepisode, sage ich mal. Und dann habe ich da drin angefangen rumzublättern und ja, das hat mich vollgepackt. Also ich habe natürlich sofort wieder die Erinnerungsflash gehabt. Es war faszinierend für mich, das zu lesen. Und ich glaube, ich erkläre es immer so, für mich war das so spannend, weil ich war da mit meinen 18 Jahren quasi an der Schwelle zum Erwachsenwerden. Man zieht aus, fängt Studium an und hat ein kleines Büchlein in der Hand, das man geschrieben hat als Teenager oder in jungen Teenagerjahren. Und beschrieben hat man Träume aus der frühen Kindheit. Also das war so richtig, ich weiß nicht, ob man sich so vorstellen kann, das hat sich völlig schräg angefühlt, so zwischen den Umzugskartons, wie so ein Blick zurück in die eigene bisherige Leben, in die Kindheit zurück. Ja, wie so mit dem Teleskop einmal zurückgezoomt, ganz seltsam. Und das hat mich so gepackt, die Idee, dass ich eigentlich in dem Moment schon wusste, oh super, da muss ich irgendwas mitmachen. Und nichts lag dann natürlich näher, als das musikalisch zu be bearbeiten und auszudrücken, weil ja auch das Musikstudium vor der Tür stand. Und so war quasi der Beginn. Und zurück zur Frage zu Naria. Der Name ist für mich eigentlich quasi so eine erzählerische Konstruktion, damit ich diese Träume überhaupt erzählen kann. Weil ich möchte es ja nicht von mir erzählen, sondern es ist eine Beobachterrolle. Ne? Ich sehe meine Träume ja nicht als, das ist ein Teil von mir, aber das bin ja nicht ich, sondern das sind seltsame Fetzen, die manchmal absurd waren, manchmal lustig, manchmal verwirrend. Da war ja alles dabei. Und deshalb habe ich quasi auch nach einem Mittel gesucht, wie ich dem begegnen kann. Und da hat mir, schien mir das einfach ein guter Zug, sage ich mal, so eine Mädchenfigur zu nehmen, durch deren Auge mehr oder weniger man das dann beleuchten kann. Genau.
0: Das ist natürlich schon wieder ein interessantes Thema, wie man schon als Kind überhaupt auf die Idee kommt, seine Träume aufzuschreiben. Das finde ich schon sensationell. Und dann über die Jahre das aufzuheben und wiederzufinden. Neigt man dann dazu, wenn man dann erwachsen ist, das als Erwachsener zu überarbeiten, oder hast du dich voll auf das Kindliche eingelassen, was du damals aufgeschrieben hast?
1: Sehr gute Frage. Muss ich kurz überlegen. Also bearbeitet habe ich es nicht. Die Texte sind tatsächlich, also die eins zu eins so wiedergegeben werden, habe ich nicht bearbeitet. Die sind genauso aus dem Buch. Was allerdings natürlich passiert ist, sind Texte, die zusätzlich entstanden sind, die Schwellen bilden, um vom einen Traumbild ins nächste zu kommen. Die Überführungen, die sind natürlich später noch zusätzlich entstanden. Aber die Ursprungstexte sind alle mehr oder weniger eins zu eins gleich. Da habe ich nichts dran verändert. Auch die Skizzen, das einige Stücke sind ja nur die Beschreibung der Skizzen, weil ich gerade sage, Schwellen. Also zurückgehen die Schwellen dann auch wieder um auf irgendwelche Bilder. Ne? Ich habe da mit Bleistift teilweise irgendwas rein skizziert, weil es dann halt nur kurze Bilder waren und später quasi das bearbeitet. Der eigentliche Akt war ja später die musikalische Umsetzung, wie ich das dann auch in die Form von Musik übertrage. Das war dann natürlich der nächste Schritt. Aber die Texte als solches sind tatsächlich genauso eins zu eins aus diesem Buch übernommen.
0: Ja, lass uns mal nochmal musikalisch reinhören ins erste Album, bevor wir da weiter drüber reden. Moody Appetite heißt das Stück, was wir jetzt hören. Und dann bin ich gleich wieder zurück.

0: Und schon sind wir wieder zurück hier bei Brok Spezial heute mit dem Marc von Naria. Interessant, über was wir hier so reden. Also wir haben schon erfahren, Marc hat seine Kindheitsträume aufgeschrieben. Und jetzt stellt sich natürlich die Frage, wie kam es dazu, dass du das in die Elemente aufgeteilt hast? Also derzeit sind wir ja bei Erde, Luft, im aktuellen Album geht es um Wasser. Eins fehlt dann noch, da reden wir noch drüber. Wie kam es dann, diese Geschichten mit den Elementen zu verbinden?
1: Als ich den ersten Kontakt mit diesem Notizbuch hatte und da durchgeblättert bin, war ich, wie gesagt, erstmal hat es mich vollgepackt. Und um ehrlich zu sein, das mag jetzt klingen, als wäre es total konstruiert, aber ich weiß nicht, in dem Moment, wo ich das angeschaut habe, sind die Sachen quasi schon einem vor die Füße gefallen. Mir kam so vor, als sortieren sie die sich von selbst. Und ich muss dazu sagen, ich bin jetzt, weil man vielleicht denken könnte, irgendwie die vier Elemente, ich bin der Esoterik eher, steht dem völlig neutral gegenüber. Ich habe da überhaupt keinen besonderen Bezug dazu. Das hat für mich keine Symbolbedeutung, sondern es geht nur so darum, was quasi, was die Kategorisierung dieser Elemente ist, was man denen quasi zuspricht. Aber damit endet es im Endeffekt auch schon. Also es war eigentlich nur eine Formsuche, wie kann ich es strukturieren? Und das fiel mir im Endeffekt vor die Füße. Also ich hatte so den Eindruck, das sortiert sich von alleine.
0: Musikalisch hört man ja einige Stile. Ich höre ja in allererster Linie Alternative Rock, man hört Progressiv Rock, Post Rock auch, sogar Einflüsse aus dem Filmbereich. Welche Bands oder Komponisten haben dich denn so diesbezüglich besonders geprägt? Und ich glaube, du möchtest dich hier auch mit Denaria in keiner Schublade sehen, ne?
1: Ja, aber gar nicht, also jetzt nicht aus irgendwie, wir sind so besonders und man darf uns jetzt in keine Schublade stecken. Also gern kann jeder machen. Ich mach's nicht, aber ich mach's nicht, weil ich mich da nicht drin sehen möchte, sondern weil ich so, ehrlich gesagt, Musik auch privat nicht verstehe. Ich höre auch Musik nicht unter diesem, unter dieser Kategorisierung. Ich glaube, der Umstand, dass mich Genres nicht so interessieren oder auch Trends nicht so interessieren, liegt mehr daran, dass ich irgendwie auf der Suche bin nach, warum was funktioniert. Vielleicht kann man es so am besten beschreiben. Also mich interessiert auf der klassischen Seite Komponisten wie Bach oder auch Debussy, Ravel. Das finde ich ganz großartig und die sind ja auch völlig unterschiedlich. Also erzähl das mal einem Klassiker und schmeißt die in die gleiche Kategorie. Das ist ja auch ein völlig anderes, wenn man den Begriff Genre benutzen möchte. Andere Epoche, andere Denke, aber das Handwerk ist das, was mich interessiert. Und ich finde das auch auf die Rockmusik übertragen, wenn man jetzt eine Kategorie wie Alternative Rock nehmen würde oder Prog Rock, also man würde es sicher einschränken. Und das tut man ja auch. Irgendwie, wenn ich es jetzt mal völlig überspitzt formulieren mag, ist ja auch die Frage, wie definiert man den Progressive Rock? Denn ich glaube, Vertreter des Progressive Rock sind ja auch auf der Suche nach neuen Formen oder neuen Möglichkeiten. Aber am Ende ist ja das trotzdem ein Genre. Da ist jetzt so ein bisschen mein Verständnis, warum soll ich mich denn überhaupt in die Fesseln begeben? Also ich nutze das Genre des Progressive Rock, wenn man so will, auch die Werkzeuge. Aber halt nur, wenn sie dienlich sind. Und andersrum könnte ich jetzt überspitzt formulieren, wenn ein einfaches Popsong-Schemata der Message dient, warum soll ich mich der nicht bedienen? Also es steckt in der Form ja nichts Böses drin oder was Verächtliches, sondern immer nur eine Funktion. Und so betrachte ich das eigentlich eher. Und auch im Rockbereich, finde ich, gibt es ja da großartige Beispiele. Also ich sage jetzt mal, eine Band, die für mich zum Beispiel sowas ist, was man immer wieder nennen muss, ist der Mars Volta, die das großartig hinkriegen, eine Bedeutung zu erzeugen durch, da zerfallen Strukturen, man hat penetrantes Gefühl, da spielt einer ein Schlagzeug-Solo durchs ganze Lied und der nächste spielt ein Gitarren-Solo durchs nächste Lied. Und irgendwie in den einzelnen Teilen mag das irgendwie ziemlich wirr klingen, aber es funktioniert im Gesamten und so Sachen finde ich dann eher spannend und dann ist mir das Genre egal. Also ich denke mal, auch da wird man Probleme haben, das Genre korrekt zuzuweisen. Ja. Also von daher, ich bin eher so ein bisschen interessiert an Gesamtzusammenhängen, nicht so sehr am Genrebegriff. Deshalb beanspruche ich da erst gar keinen Begriff für. Also das dürfen dann andere machen. Ja.
0: Ja, genau. Deine Kollegen von Orange Utan haben das vorhin hier in der Sendung auch schon erläutert, dieses Thema. Und ich glaube, ja, man muss sich wirklich von diesen Schubladendenken auch lösen, weil Progressive ist ja auch immer wieder was Neues, was Interessantes. Deswegen steckt ja auch da der Name drin. Der Hörer kann einfach nur noch für sich entscheiden, gefällt mir oder gefällt mir nicht, oder ich höre da noch mal rein. Ich finde ja die Platten besonders spannend, die man mehrmals hören muss, um einiges zu entdecken. Da gehört ja eure Musik auch dazu. Jetzt mal, bevor wir wieder einen Song spielen, Naria, bist du das allein? Du bist, denke ich mal, der konstruktive Kopf und auch der Komponist, aber ich glaube, du hast auch den einen oder anderen Kollegen um dich herum, oder?
1: Ja, also wir verstehen uns schon als Band. Der Umstand, dass ich jetzt viel in Erscheinung trete und unser PR-Agent bin, liegt natürlich vor allem an dem Umstand, dass Konzeptalben und jetzt im Endeffekt der ganze Zyklus in diesem großen Umfang nicht im Bandproberaum entstehen können. Zumindest bei uns funktioniert das einfach nicht. Das geht nicht. Das ist zu kleinteilig, zu groß gedacht und gleichzeitig kleinteilig. Das kannst du nicht im Proberaum rum improvisieren. Das heißt, im Endeffekt habe ich quasi alles geschrieben, aber natürlich auch immer im Austausch mit der Band. Das heißt, wir gehen so vor, dass ich die Sachen komplett fertig mache, die Noten dann auch den Musikern zukommen lasse oder die ersten Vorproduktionen, und dann testen wir das Ganze im Proberaum dann unter Realbedingungen. Ich kann zwar Noten setzen, aber ich bin ja auch kein Schlagzeuger und ich möchte meinen Schlagzeuger auch nicht bevormunden. Das heißt, das ist ja auch immer ein Austausch. Das heißt, ich habe eine Idee, ich schlage sie ihm vor und da reden wir jetzt nicht nur von Rhythmus, sondern ich versuche ihm dann natürlich auch zu erklären, warum was, Motive eventuell eine Rolle spielen, warum was sich wie entwickelt. Und dann ist für mich natürlich auch immer total spannend, wie meine Musiker dann da Ideen auch wieder zurückspiegeln, was mich vielleicht auch wieder dazu bringt, manches nochmal zu überdenken. Das passiert auch ab und zu, dass ich durchaus großartig angelegte Passagen dann auch mal leicht überarbeite, weil ich im Austausch mit der Band merke, das funktioniert nicht gut, das funktioniert jetzt besser oder da kam ein Vorschlag, der vielleicht aus der Intuition rauskam und gar nicht so sehr aus dem wie soll ich sagen, künstlerischen, akademischen, aber es funktioniert und es dient der Funktion oder der Bedeutung, die wir gerade brauchen, sehr gut. Und das ist ein toller Austausch für mich. Aber sagen wir mal, die große Arbeit oder das Denken liegt bei mir, aber das Ausarbeiten ist immer auch Band und ich möchte das auch so verstehen. Also für mich ist der absolute Kern von dem, was wir da machen, auch das gemeinsam zu erarbeiten und zu spielen und zum Funktionieren zu bringen, zum Klingen zu bringen. Also wir haben einen Riesenspaß auch am Proben und von daher ist das, glaube ich, auch bei uns in der Team, wir reden auch öfter drüber, kein Thema, dass der große Input von mir kommt und dass die Ausarbeitung dann ein gemeinsames ist. Also das ist völlig fein bei uns, ja. Hoffe ich. Wenn jetzt die Bandjungs das hören, dürfen sie sich dann bitte später per WhatsApp beschweren, ja.
0: Ja, wir hören mal was aus dem aktuellen Album. Lyra La heißt das. Da reden wir auch gleich drüber, weil es davon zwei Versionen gibt. Dreams, Candles and Batteries for Breakfast.

0: Und da sind wir wieder zurück mit Naria und dem Mark. Ja, wir sind jetzt mal schon beim aktuellen Album gelandet, Lyrala. Aber, ich sag mal, aber dieses gibt's ja in zwei Versionen. Das müssen wir jetzt den Menschen nochmal erklären. Ich habe es mittlerweile verstanden. Wir haben praktisch eine ältere Version, die erschien wann genau?
1: Die ist genau ein Jahr zuvor erschienen, 2025. Und die jetzige Version 2026, ein Jahr später. Ja, der Hintergrund ist eigentlich, es klingt jetzt sehr unromantisch, ein ganz nüchterner. Wir haben in der Band lange Diskussion gehabt, in welcher Form wir das Album veröffentlichen wollen. Ich bin, das mag jetzt ein bisschen oldschool klingen, aber ich habe bis zum heutigen Tag keine Streaming-Plattform, die ich nutze. Ich bin da wirklich oldschool aus Überzeugung, sage ich mal. Und das hat gar nicht so sehr mit Monetarisierung oder so zu tun. Das sind Dinge, die man sehr wohl kritisieren kann, sondern da bin ich wirklich Idealist und finde, dass das einfach was auch mit Bedeutung, Wertigkeit zu tun hat. Deshalb nutze ich es für mich nicht, aber das ist keine Verurteilung. Also ich kann den Nutzen total nachvollziehen für alle, die das tun. Dementsprechend war so ein bisschen die Frage, machen wir das, machen wir es nicht? Als dann der Großteil der Band oder eigentlich alle außer mir der Meinung waren, wir sollten das tun, was übrigens sich im Nachhinein als eine sehr weise Entscheidung herausgestellt hat, denn sonst hätte sich vermutlich niemand für uns interessiert, mussten wir natürlich überlegen, wie veröffentlichen wir das. Und die ursprüngliche Idee war, dass wir das Album in vier großen Blöcken veröffentlichen, so wie es jetzt auf Vinyl erschien und auch dem Continuous Mix entspricht, der jetzt rauskam. Aber in dem ersten Release haben wir es quasi in die einzelnen Kapitel unterteilt, einzelne Songs, wenn man so möchte, dann natürlich einfach auch aus dem Grund, dass sonst du so einen 15-Minuten-Blöcker vor dir hast und man muss ja schon dankbar sein, wenn heute überhaupt jemand sich die Zeit nimmt, noch ein Lied bis zum Ende durchzuhören. Da verstehe ich natürlich vollkommen, dass wenn man da 15 Minuten sieht, erst gar nicht anfängt damit. Dementsprechend war natürlich dann auch das so eine gewisse Kompromissentscheidung. Genau, und aber im Endeffekt dann für uns auch klar, dass wir im zweiten Schritt dann, wenn wir jetzt Vinyl rausgebracht haben, auch dann nochmal die digitale Version veröffentlichen, so wie sie ursprünglich angedacht war, nämlich in diesen vier längeren Einheiten.
0: Ja, jetzt heißt das aktuelle Album Lyrala. Was bedeutet Lyrala? Das hat für mich irgendwas Poetisches irgendwie.
1: Ja, soll ich es denn erklären oder können wir es einfach so stehen lassen?
0: Wenn du es in Worte fassen kannst, in kurze Sätze, dann gern.
1: Gut, dann mache ich es in kurzen Sätzen, ohne zu tief zu interpretieren. Also im Endeffekt wollte ich quasi, dieses Album beschreibt ja diese Zwischenzustände zwischen Träumen und der Realität. Also auf dem Album wird ja beschrieben, wie ein Mann mitten in der Nacht im stürmischen Ozean erwacht und quasi gegen das Ertrinken erkämpft. Um ihn rum türmen sich riesige Wellen und er ist quasi penetrant damit beschäftigt, nicht zu ertrinken. Passiert aber ab und zu, dass er unter Wasser kommt und dann beginnt diese Ambivalenz aus, ist es jetzt eine echte Geschichte, ertrinkt er hier wirklich oder sind es Träume und er träumt das alles nur. Und im Albumtitel wollte ich einfach diese Ambivalenz auch in einem kurzen Wort schon mal ein bisschen angeteasert haben. Das ist so der Grund, der Hintergrund für den Albumtitel. Lyra ist ein Sternbild, das früher der Schifffahrt als Orientierungspunkt gedient hat. Es ist ein heller Stern drin, Vega, den sieht man auch bei uns im Himmel, einer der hellsten Sterne. Und die Endsilbe La, die ist quasi so ein bisschen entnommen aus dem tibetischen Gedanken. Da gibt es diese Endsilbe, man kennt es vielleicht von dem Begriff Shangri-La, und übersetzt im Tibetischen bedeutet es sowas wie ein Bergpass, also so ein Pass, eine Überführung in ein anderes Reich, wenn man so möchte. Und das ist eigentlich so ein bisschen der Hintergrund. Ich wollte so ein Wortspiel haben, das quasi auch diese Ambivalenz in sich trägt. Ja.
0: Okay, jetzt erklärt sich natürlich auch das Cover, das Schöne mit den Wellen. Hast du jetzt schön erklärt. Wir hören schnell Musik. Adrenalin Trip and Outer Walls heißt das Stück aus dem aktuellen Album Lyrala.

0: Ja, da sind wir zurück. Bei mir der Marc von Naria. Jetzt stellt sich ja die Frage, wenn dann das letzte Album demnächst irgendwann erscheinen wird, da gibt es ja dann noch das Element Feuer, ist dann die Geschichte zu Ende geschrieben? Was wird dann aus euch? Gibt es dann neue Geschichten oder schreibst du jetzt schon neue Träume auf, die du als Erwachsener hast?
1: Nee, leider träume ich tatsächlich nicht mehr. Ich glaube, ich
0: Was?
1: habe den ganzen Bestand an Träumen in meiner frühen Kindheit aufgebraucht und wie man sieht, war der sehr ertragreich. Ich träume tatsächlich, also ich träume ganz bestimmt noch, kann mich aber nicht mehr daran erinnern. Also ich habe keine Traumerinnerungen mehr, schon lange nicht mehr leider. Ja, zu deiner Frage, ja, tatsächlich. Also mit dem letzten Album im Zeichen des Feuers wird dieser Zyklus definitiv enden. Weil das auch ein in sich geschlossenes Konzept ist und ein in sich geschlossener Zyklus. Wir freuen uns tierisch drauf. Wir bereiten uns jetzt auch gerade schon drauf vor. Und der Großteil ist auch schon fertig geschrieben. Mal schauen, vielleicht schaffen wir es nächstes Jahr, das aufzunehmen. Der Kassensturz, den wir kürzlich gemacht haben, war verheerend. Das heißt, es liegt weniger daran, dass wir künstlerisch nicht so weit wären, sondern eher finanziell. Genau, also schauen wir mal. Wie geht's weiter? Der Ausblick? Naja, also das haben schon ein paar Leute in letzter Zeit gefragt. Mir fallen schon noch ein paar Sachen ein, so ist es nicht. Aber dieser Zyklus in dieser Form wird dann zu Ende sein. Ja.
0: Kann man euch, das wollen wir noch erläutern, live erleben? Gibt es da Ideen?
1: Ja, der Fokus liegt jetzt aktuell auf jeden Fall auf der Fertigstellung von unserem letzten Album. Aber selbstverständlich, wir hatten jetzt das Release-Konzert, das war wirklich großartig für uns, auch eine super spannende neues Erlebnis. Wir arbeiten live eben auch mit Visuals, das heißt, da ist einfach nochmal eine zweite Ebene da, die auch die Skizzenbilder, die ich in diesem kleinen Büchle auch mitnotiert hatte, aufgearbeitet mitträgt. Das heißt, es ist wie so eine zweite Ebene und das ist natürlich super spannend auch für uns als Musiker. Ich versuche mich live auch ständig mal umzudrehen und das dann auch selber aus der Zuschauerperspektive zu sehen. Also das macht einen Riesenspaß und auf jeden Fall wollen wir auch nächstes Jahr nochmal verstärkt live spielen, definitiv. Es ist jetzt gerade einfach sehr viel passiert und da wir das ja alles auch in Eigenregie machen, Indie, es geht halt nicht alles gleichzeitig. Wir haben Familien, wir haben Berufe, wir müssen Geld verdienen für das, was wir da ausgeben können für die Musik. Dementsprechend ist es natürlich alles auch immer so stückchenweise, aber ja, es gibt auf jeden Fall Pläne, da auch das verstärkt live zu spielen, denn natürlich ist Studioproduktion sind Live is Live und macht einen Riesenspaß und ist natürlich auch nochmal eine ganz andere Dimension. Ja.
0: Ja, dann wollen wir den Leuten ganz schnell noch den Kontakt verraten. Wo können sie eure Tonträger erwerben? Wo können sie nachschauen, wenn sie jetzt auf euch neugierig sind?

0: geworden sind.
1: Sehr gerne bei uns direkt auf der Website unter www.naria.de. Da findet man auch den Shop. Das heißt, man kann direkt bei uns bestellen. Ansonsten bin ich auch großer Fan der Bandcamp-Seiten. Ich glaube, die Prog-Community nutzt das ja auch exzessiv. Da findet man uns unter dem Namen Naria and the Fly. Es ist in einem zusammengeschrieben. Ich war zu spät mit dem Reservieren der Domain. Ja, also am liebsten über die Website und gern auch Kontakt mit uns aufnehmen. Ich freue mich immer über den Austausch.
0: Ja, und ich freue mich, dass du bei mir zu Gast warst hier bei Prog Spezial. Drück euch die Daumen für die Zukunft und ich werde natürlich die Elemente von euch weiter verfolgen und dann auch, was später passiert. Da bleiben wir ja ganz gewiss in Kontakt.
1: Herzlichen Dank für deine Einladung. Vielen Dank für das sehr schöne Gespräch.
0: Und jetzt machen wir was. Du hast gesagt, ein Titel lief tatsächlich noch nirgendwo und den spielen wir jetzt hier zum Abschluss, und zwar 3 Kelvin. Ich danke dir, Marc von Naria.

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1: 3 Kelvin und Naria. Auch zu dieser Band könnt ihr mir gern mal eure Meinung schicken an brokspezial@gmx.de. Es gilt heute noch ein weiteres Album hier vorzustellen, nämlich das 32. von Dice. Christian Nové heute noch hier bei mir zu Gast, aber zuvor nehme ich mal noch das Telefon in die Hand. Ihr seid bei Brok Spezial heute wieder eine wirklich special long version, also Brok Spezial XXL. Viele Gäste und jetzt mache ich mal ein kurzes Telefonat nach Rostock. Und die Stammhörer wissen, wenn ich mit Rostock telefoniere, kann nur einer dran sein, Bodo Kubacki. Hallo Bodo, ich grüße dich.
2: Schöne Grüße aus Rostock.
1: Ja, Bodo, ist schön, dass wir uns regelmäßig mal hören. Dieses Jahr unterhalten wir uns mal ganz kurz über was ganz anderes. Vom 2. bis 5. Juli fand nämlich das Art Music Festival statt. Und wir hatten letztes Jahr darüber berichtet, in diesem Jahr fand das Ganze nicht in Bad Doberan statt, sondern wurde direkt nach Rostock verlegt, gewissermaßen vor deiner Haustür. Wie kam es zu dieser Verlegung?
2: Ja, das ist eigentlich eine lange Geschichte. Ich versuche es mal kurz zu machen. Also das Art Musik Festival ist ja irgendwo ein kleiner Ableger der Zapanale. Daher auch diese Ortsverbundenheit zu Bad Doberan. Ja, das sollte auf der Rennbahn in Bad Doberan stattfinden, so wie die Zapanale auch. Aber es gab Klagen von einer Anwohnerin, die ein Dorf weiter lebte als oder wohnt in der Nähe dieses Veranstaltungsorts, und ihr war die Lärmbelästigung eigentlich zu groß, und aufgrund des schwebenden Verfahrens wurde quasi untersagt, dass die Veranstaltung dort stattfinden kann. So, dann war der Veranstalter stark bemüht, einen anderen Veranstaltungsort zu finden, und hat mit dem Mau-Club in Rostock einen Partner gefunden, der den Veranstaltern gestattet hat, das Festival dort durchzuführen. Der Mau-Club ist ein kleiner Rockclub, der schon seit vielen, vielen Jahren existiert und wo auch immer wieder ganz interessante Bands spielen. Allerdings hatte das Ganze zur Folge, dass viele der Interessenten, die dann in Bad Doberan campen wollten, abgesagt haben, ihre Tickets zurückgegeben haben, und es war schon, hatte schon einen negativen Beigeschmack für den Veranstalter. Demzufolge war das Festival auch nicht so stark besucht wie im Jahr zuvor.
1: Was hat man denn, was kann man denn prinzipiell von dem Festival erwarten? Also musikalisch, da geht es ja auch nach in verschiedene Richtungen. Es ist ja kein reines Rock- oder Art-Rock-Festival, sondern da wird auch ordentlich über den Tellerrand geguckt, oder? Wie war dein Eindruck?
2: Der Eindruck war der, dass es ein sehr, sehr stark gemischtes Programm war. Ganz verschiedene Genre, von tatsächlich Rock-Metal bis hin zu Doom-Elementen, gemischt wiederum mit jazzigen Passagen, also mit Bands, die in Richtung Jazz gingen, mit Blues. Das war tatsächlich ungewöhnlich gemischt, auch für mich, wobei für meinen Geschmack der harte Anteil eigentlich zu stark war. Also
1: ja, würdest du dennoch sagen, dass es ein Festival ist, was durchaus Chancen hat, sich zu etablieren?
2: Ja, ich hoffe das und wünsche das auch dem Veranstalter, weil gerade aufgrund der Vielfalt an Act und an unterschiedlichen Stilen würde ich ihnen das gönnen. Es ist für Musikliebhaber auf jeden Fall interessant, da mal diese Bandbreite zu erleben. Ich habe einige Neuentdeckungen gemacht, die mir sehr gefallen haben.
1: Ja, dann reden wir mal über deine Neuentdeckungen.
2: Ja, ich kann eine hervorheben, das war schon am Donnerstag, die Band Phalanx, 4 junge Musiker aus verschiedenen Städten, Bonn, Düsseldorf, Bremen. Und die haben einen Mix gespielt, der teilweise Zappa-esk war, dann aber auch wieder reine Jazzmusik mit Funk-Elementen unterlegt. Und das Ganze hatte noch unheimlich viel Klavier drin. Also der Komponist ist ein junger Mann, der ja, Pianist ist, wie ich schon gesagt habe, der die Kompositionen schreibt, der auch sehr witzige Ansagen gemacht hat. Und die mixen quasi alles, was es so gibt, und machen da ihren eigenen Stil draus. Besetzung war Piano, Schlagzeug, Kontrabass und Gitarre. Und das hat mir sehr gut gefallen. Ansonsten gab es einen recht witzigen Einstieg am Donnerstag. Zwei Musiker, die nannten sich Gagaman, die ja quasi, sie selber nennen es Progressive Post-Stoner, was sie gemacht haben, Schlagzeug und Bass, haben da drauf losgehämmert wie wild. Der Bassist hat auch ab und zu ein paar Passagen gesungen. Aber was das Faszinierende war, der ist über die Bühne getobt mit seinem Bass. Der hat sich da regelrecht ausgetobt, ist in den Saal gesprungen, dann im Schlusssprung wieder rauf auf die Bühne. Es war schon witzig, auch anzusehen und für mich als Fotograf eine Herausforderung, da ein paar vernünftige Bilder zu machen. Den Abschluss am Donnerstag bildete T oder T, besser bekannt als Thomas Thielen, der ist ja gerade in der Prog-Szene sehr bekannt, der dann mit seiner für meine Begriffe sehr verkopften Musik für einen ruhigen Abschluss gesorgt hat. Insgesamt ist die ganze Geschichte auch kürzer. Du sagtest im Eingang, dass das Festival vom 2. bis zum 5. Juli stattfinden sollte. So war das auch propagiert, aber das stimmt nicht. Es fand nur vom 2. bis 4. statt. Der zweite Tag hatte auch wieder eine sehr interessante Mischung. Welcome Inside the Brain, eine Band aus Leipzig, die so ein bisschen in die Psychedelic-Schiene gegangen ist, war auch sehr interessant. Dann gab es eine Truppe aus dem Großraum Rostock, ältere Herren, die sich nochmal der Musik gewidmet haben. Das war sehr Zappa-esk. Da gab es eigene Songs, da gab es Zappa-Songs. Eine sehr interessante Geschichte war, dass die 12-jährige Tochter des Keyboarders bei einem Song dabei war und Geige gespielt hat. Die letzten beiden Acts, das war für mich zumindest der vorletzte, einfach nur Krach, weil es war Doom. Wenn man so will, Confusion Master, auch eine Rostocker Band. Zum Schluss war es musikalisch ähnlich. Allerdings hatte die letzte Band, die sich Orts nennt, ein eigenes Lichtkonzept. Die haben zusätzlich Lichtanlage aufgebaut. Allerdings ging, wie bei der Band davor, das Licht alles in Richtung Publikum, sodass die Musiker überhaupt nicht zu sehen gewesen sind. Am Samstag gab es nachmittags eine Lesung von Frank Schäfer, der aus seinem Buch Nerds of the Dirty Old Fan vorgetragen hat. Da konnten wir leider nicht dran teilnehmen an dieser Lesung. Ich werde mich trotzdem mal mit dem Buch beschäftigen. Dann kam die Band Lazar, auch wieder in Richtung Doom, Progressive Metal, Prog Metal. Und dann gab es eine sehr interessante Bluesband, Michael Dünfort aus Hagen, ein Trio energiegeladener Bluesrock, der auch sehr sympathisch rüberkam, witzige Ansagen gemacht hat, mit dem Publikum gearbeitet hat. Das war dann zu diesem Prog Metal ein schöner Gegensatz. Dann wieder ein sehr interessantes Projekt aus Philadelphia, Stinkin' Liza Veta. Ich hoffe, ich spreche das richtig aus. Auch eine Mischung aus, ja, wie soll man sagen, aus Blues, Rock und Jazz. Und zum Abschluss gab es ein Trio aus Frankreich, Baron Kram. Ich hoffe, ich spreche das richtig aus. Die sehr feurige, ja, funk-orientierte fröhliche Rockmusik gespielt haben. Das machte dann wieder Spaß und im Grunde genommen war es das schon.
1: Also ein sehr gemischtes, musikalisch sehr gemischtes Festival. Wir können dann drüber lesen, Bodo. Ich denke, du bist schon am Schreiben, ja, fürs Empire und auch für Stone Broke.
2: Da muss ich noch einiges recherchieren, weil es eben wirklich viele Bands waren, die ich überhaupt nicht kannte bisher.
1: Ja, man lernt immer wieder was dazu. Bodo, kurz vom Art Music Festival in Rostock. Ich danke dir wie verrückt und wünsche dir schöne Tage. Ihr fahrt ja wieder zu Marillion. Du hast ja immer ein volles Buch. Wünsche euch viel Spaß und ich danke dir für das Gespräch und schicke die herzlichsten Grüße nach Rostock.
2: Ich grüße zurück. Bis bald mal wieder.
1: Ja, vielen Dank, Bodo Kubatzki. Es gibt Künstler, die gehören bei Bruck Spezial inzwischen schon fast zur Familie. Und das trifft auch für meinen nächsten Gast zu, nämlich Christian Noé von Deis. Seit vielen Jahren regelmäßig hier in der Sendung zu Gast. Beeindruckt ja immer wieder mit seiner außergewöhnlichen Kreativität. Ja, fast schon traditionell erscheint Jahr für Jahr ein neues Album, auch diesmal wieder, nämlich die Nummer 32. Our Future is a Storm heißt es. Und gleich wird Christian hier bei mir zu Gast sein und wir sprechen natürlich über dieses neue Album und was es Neues gibt bei Dice. Ja, lasst uns mal reinhören in das neue Album. Hier ist Storm Clouds.

0: Stormclouds, gerade verklungen vom neuen Album von Dice. Und das neue Album heißt Our Future is a Storm. Und ich begrüße zum wiederholsten Male einen sehr gern gehörten Gast hier bei mir. Christian Nomi ist da von Dice. Hallo Christian.
1: Hallo Ingolf, es ist schön, dich zu hören.
0: Ja, alle Jahre wieder, ne? Habe ich schon gescherzt. Hören wir uns. Ja, es gibt jetzt schon wieder, das heißt schon wieder, ja, es gibt ja ein Versprechen, jedes Jahr ein neues Album von Dice. Wir sind jetzt bei der Nummer
1: 32.
0: Genau. Wollte nur mal wissen, ob du das noch weißt, Schatz beiseite. hast du dich jetzt hier, wir haben ja mit Stormclouds begonnen, ich habe auch gerade welche hier am Himmel. Hast du dich gerade mit der aktuellen Wetterlage beschäftigt oder ist das Thema rein zufällig gewählt?
1: Naja, es ist eher politisch gewählt, aber passt natürlich, wenn es draußen noch stürmt, doppelt und dreifach.
0: Am Anfang gleich mal die Frage, ich habe gelesen und munkeln hören, es gibt einiges Neues bei Dice. Also nicht nur ein neues Album, sondern auch musikalisch, besetzungstechnisch, ne?
1: Ja, das stimmt. Du weißt ja, seit dem letzten Album Avon Energy from Outer Space steht uns der langjährige Gitarrist Peter Viertel nicht mehr zur Verfügung. Und nachdem er eben 20 Jahre für Stabilität bei Dice gesorgt hat, musste ich jetzt anfangen, wieder neu zu suchen. Und im letzten Jahr habe ich dann schon auf der letzten CD eben den Yannick Franke gefunden gehabt. Mit dem habe ich sehr viele Stücke aufgenommen, mehr noch als auf dem letzten Album drauf waren. Also wird auf dem aktuellen, sind auf dem aktuellen zwei Stücke und werden auf dem nächsten auch nochmal zwei Stücke vom Yannick sein. Ansonsten hatte der Yannick leider mir dann gesagt, er müsse wegen seinem neuen Job irgendwie doch kürzer treten und ich müsse doch nochmal auf die Suche gehen. Und ich habe gesucht und gesucht und ich habe weitere gefunden. Und die zwei von den weiteren sind eben auf dem neuen Album drauf. Das ist der Daniel Schlipf und der Sebastian Hahn. Ja, so viel schon mal zum aktuellen Album. Nochmal eine Prognose fürs nächste Album wird dann noch ein neuer Gitarrist drauf sein. Aber ich hatte ja angekündigt, für die entsprechenden Stücke jetzt immer auf die Suche zu gehen.
0: Ja, und du bist ja eigentlich so der Typ, der immer auf Bewährtes setzt, weil das ja auch so ein kleiner, sicherer Hafen ist, ne? Wie war das für dich jetzt, immer wieder auf die Suche zu gehen? Das waren ja ein bisschen neue Umstände, oder?
1: Ich kenne das aus den Frankfurter Jahren. Ich war ja 15 Jahre in Frankfurt am Main und nachdem ich in Gütersloh 1974 da es gegründet habe, bin ich 1977 nach Frankfurt gegangen und habe 1979 die erste Dice LP, damals Vinyl, die war sogar in durchsichtig, rausgebracht. Und in den Jahren gab es pausenlos Wechsel und Suchen und Wechsel und Suchen. Frankfurt ist halt so, auch so eine Stadt, wo die Gitarristen extra hinziehen, um berühmt zu werden. Zugegebenermaßen, ich bin ja auch dahin gezogen, um berühmt zu werden. Wir alle sind nicht richtig berühmt geworden, aber so ein bisschen bin ich schon stolz drauf, dass mich in der ganzen Welt mittlerweile eben die Prog-Rock-Fans kennen. Damit wird man nicht reich, aber man hat wirklich einen festen Stamm an Hörern.
0: Ja, also so ein bisschen bekannt bist du ja dennoch. Das kann man ja nicht, Entschuldigung, das kann man ja nicht leugnen. Ja, der neue Albumtitel Our Future is a Storm, der weckt ja auch sicherlich nicht nur in mir irgendwelche Bilder. Wie ist denn dieser Titel entstanden und vor allem, was bedeutet er für dich? Gibt es bestimmte Gedanken oder konkrete Ideen, die in einem Gesamtbild dort zusammengefasst wurden? Oder sind es wie immer so Sachen, die dich tagtäglich beschäftigen? Oder sind es auch teilweise Fantasietexte?
1: Tatsache ist, dass ich sehr gerne Konzepte mache. Und in diesem Fall ging es darum, dass wir eben in einer destabilen politischen Welt leben. So empfinde ich das. Es macht mir halt echt Sorgen, dass man den Politikern nicht mehr trauen kann. Dieses Phänomen scheint irgendwie weltweit zu sein. Überall ist eine gewisse Aggressivität da. Und ich habe Angst. Ich habe schon ein bisschen Angst, dass ein Sturm eine Art aggressiver Sturm vor uns liegt. Und natürlich, um es auszusprechen, ich habe auch Angst vor Krieg.
0: Ja, und das wird jetzt auch auf deinem Album deutlich. Ist es eigentlich ein großer Unterschied zum Vorgängeralbum, was die Inhalte angeht? Weil du beschäftigst dich ja sehr gern eigentlich mit Future-Themen, mit Science-Fiction. Das, was da jetzt gerade auf uns zurollt, das war mal Science-Fiction, gell? Viele Dinge sind schon Realität geworden.
1: Tatsache ist das, dass ich das auch so sehe. Ich habe ja gerade schon angedeutet, ich mag es, Konzepte zu entwickeln und dann dadurch, dass ich eigentlich sehr viel Songs im Vorlauf habe. Ich sehe mich ja hauptsächlich nicht als Sänger, sondern hauptsächlich als Komponist, wenn ich auch meine Sachen alle selber singe, weil ich der Meinung bin, diese ewige Suche nach Musikern oder Sängern oder so macht mich krank. Deswegen singe ich lieber selber und ich denke, dass ich es einigermaßen gut mache. Diese Konzepte zu entwickeln, bedeutet eben, dass ich in dem Fall, sechs Songs zusammengesucht habe, die, auf den Titel Our Future is a Storm passen. Tatsache ist, dass ich dem Dennis Lee Small, unserem amerikanischen Texter, der schon seit 20 Jahren bei uns ist, ja, das vorher natürlich mitgeteilt habe und da kamen Textänderungen und auch Texte speziell für dieses Album, aber das meiste habe ich zusammengesucht. Ich weiß nicht, ob dir aufgefallen ist, das White Flag ist ja tatsächlich ein Dice Remake von 1997. Ein Stück, als ich den Dennis Lee Small noch nicht kannte, damals mit Bruce Ingram, der mein Co-Texter war. Und ich fand halt auf der Suche nach Stücken, die in das Konzept Our Future is a Storm passen, den White, da muss unbedingt der White Flag da nochmal drauf. Und ich war selber überrascht und also positiv erfreut, wie gut diese Veränderung, das neue Einspielen dem Song gut getan hat, wie sehr der jetzt groovt, was er vorher nicht so gemacht hat. Das war vorher schon immer einer meiner Lieblingssongs, aber jetzt groovt er wie Sau und ich bin richtig stolz drauf.
0: Ja, wir werden den auch heute noch hören. Am Ende dann unseres Gespräches. Nee, ist mir nicht aufgefallen. Es liegt aber daran, dass ich ja 97 noch gar nicht so mit euch vertraut war. Und ich würde jetzt lügen, wenn ich sage, das wäre mir jetzt aufgefallen. Aber es ist natürlich ein interessantes Argument. Was mir allerdings aufgefallen ist, und da musst du mir gleich mal sagen, ob ich da meine Ohren richtig gespitzt habe, der Sound hat sich schon gitarrenmäßig zum letzten Album und zu den letzten Alben überhaupt so ganz gut, ganz anders dargestellt. Die Gitarre ist kräftiger und auch ganz gut vertreten, oder bilde ich mir das nur ein?
1: Das ist ja so ein Phänomen, wenn man auf die Suche geht, dann hört man bei den neuen Leuten, die sich vorstellen, natürlich noch genauer hin und ich weiß nicht, ob ich bei Peter irgendwann mal gesagt habe, der weiß schon, was er macht. Und bei den neuen peitsche ich die vielleicht noch kritischer an. Es ist ja so, dass ich den Gitarristen wirklich sage, was sie spielen sollen. Sie haben, wenn sie auf die Session kommen, den Song noch nie gehört und wir arbeiten das zusammen aus und vielleicht ist das der Grund, dass ich eben noch mehr sie angepeitscht habe.
0: Also habe ich doch richtig gehört. Also es ist wirklich spannend, da reinzuhören. Ich sage das immer wieder gern, bitte, liebe Hörer, das Ganze wieder mit Kopfhörern. Macht noch mehr Spaß. Where's the Storm Coming On, hören wir jetzt. Ja, und den lassen wir jetzt mal hier losbrechen und dann hören wir uns gleich wieder.

0: Where's the Storm Coming On aus dem aktuellen Album Our Future is a Storm. Ihr habt schon gehört, da gibt es noch interessante Inhalte. Bei mir zu Gast der Christian. Wir reden über sein neues Album. Ja, kurze Frage. Du hast wieder mit dem Download begonnen, ne? Der ist ja jetzt schon erhältlich, aber es kommt natürlich auch wieder in Silberling.
1: Konkret am 17. Juli ist die CD dann überall im Handel verfügbar. Wieder bei dem Vertrieb, den wir jetzt haben, eben Galileo MC. Das ist ja, bin ich ja ein bisschen stolz drauf, das ist ja auch der Exklusivvertrieb weltweit für King Crimson. Und die machen sich da wirklich einen Kopf, in dieser Szene ein bisschen was loszutreten. Ich bin sehr stolz drauf, Mitglied bei denen zu sein.
0: Ja, und da wollen wir hoffen, dass das noch lange bleibt, weil die Plattenindustrie ist ja auch ständig im Wandel. Aber es ist ja schön, dass die Jungs da auch am Ball bleiben, was deine Produktionen angeht. Du weißt ja, Progressive Rock oder du nennst ja deine Musik eigentlich Space Rock, lebt ja auch von vielen Details. Welche Feinheiten, sollten denn die Hörer beim mehrmaligen Anhören besonders entdecken auf eurem neuen Album?
1: Ich kann mich da wirklich nur wiederholen. Also ich habe diesmal natürlich durch das Suchen von neuen Gitarristen auch intensiv an den Playbacks gearbeitet. Die Playbacks sind meiner Meinung nach besonders gelungen. Diesmal ist es eine atmosphärische Szenerie, wie man es einerseits von Dice kennt, aber andererseits denke ich, dass das neue Album sehr gut klingt und man kann sich das wieder und wieder anhören, man wird immer was Neues finden.
0: Wenn die lieben Menschen jetzt dein Album zunächst erstmal downloaden möchten, wie können sie das am schnellsten und vor allem wo können sie das tun?
1: Naja, wir sind bei Konto New Media. Das ist eine von Edel eine sehr große Firma. Es gibt niemanden, also von YouTube über Amazon etc., die das nicht anbieten. Die sind wirklich weltweit vertreten. Und natürlich kriegt man das bei Spotify nicht, weil man muss diese Sachen kaufen. Die kostenlosen Sachen oder beziehungsweise diese für 0,00 Cent Geschichten die es bei Spotify gibt, da stelle ich eben nur immer in 5 Jahre verspäteter Metrik diese Radio-Edits rein. Das sind jeweils 2 Songs, die ich auf Single-Länge kürze. Die gibt's bei Spotify. Da gibt's mittlerweile auch wirklich über 20 Songs und Alben, Live-Alben und so weiter und so fort. Also ist schon interessant, aber die neuen Alben jeweils muss man eben dann eben auch als digitales Teil kaufen. Wie gesagt, ob das jetzt Amazon oder was weiß ich ist, man kriegt sie überall.
0: Ja, das ist eigentlich, da haben wir ja schon oft drüber geredet, eigentlich der richtige Weg, wie du das da machst, das zwar bei Spotify anzubieten, aber das Ganze in völlig anderer Form, das könnte mal Schule machen, ne? Würde mir gut gefallen, weil haben ja doch alle Künstler immer wieder das gleiche Problem. Was wünschst du dir denn nun mit dem aktuellen Album Our Future is a Storm? Was wünschst du dir denn, dass die Hörer für sich mitnehmen sollten?
1: Naja, ich wünsche mir natürlich, dass wir Jahr für Jahr, dadurch, dass ich jedes Jahr eine CD rausbringe, ist das natürlich auch wirklich möglich, mehr Prog-Fans erwischen, die Dice kennenlernen. Fakt ist, dass ich bei keiner großen Company bin, dass ich keine finanziellen Mittel habe, irgendwelche Promotion-Firmen zu bezahlen. Ich mache das alles alleine. Es ist mittlerweile ein Ein-Mann-Betrieb. Egal, ob es jetzt Covergestaltung oder Pressebetreuung oder Mischen von der CD ist. Ich habe alles alleine gelernt in den vielen Jahren. Und mach's alles alleine. Ich wünsche mir, dass die Fans Dice eine Chance geben, obwohl wir nicht über die großen Majors kommen.
0: Ja, und das tun ja, du hast ja treue Fans in der ganzen Welt. Und ich denke, da sind auch schon wieder die ein oder anderen Bestellungen eingegangen fürs Album, oder?
1: Ja, zum Glück habe ich sogar eine Reihe von Leuten, die vorbestellen und Spenden geben. Das hilft mir extrem, die Grundzahlen für Presswerk etc. zu stemmen. Da gibt es Leute, die sind sehr großzügig und denen bin ich unglaublich dankbar.
0: Ja, die seien an dieser Stelle auch mal herzlich gegrüßt. So ein bisschen Unterstützung hast du ja dann auch, gell? Deine liebe Frau ist ja auch wieder im Background zu hören.
1: Ja, Ramona ist jetzt nicht der größte Prog-Rock-Fan der Welt, sondern so eher so jemand, der so allgemein hört. Sie hört zum Beispiel auch Radio und ich höre überhaupt kein Radio. Aber sie lässt sich natürlich von mir gerne überreden, weil sie eine tolle Stimme hat, bei Dice den Chorgesang zu machen. Ich finde, wenn ich schon alles alleine singe, dann ist diese Frauenstimme in den Refrains doch immer noch ein bisschen auflockernd.
0: Ja, Christian, dann schreiten wir jetzt mal zum schon besagten Titel White Flag, der mir, ohne die anderen Songs herabwürdigen zu wollen, aber irgendwie am besten gefällt. Wie siehst du das?
1: Ich würde den Song definitiv auswählen, weil ich mächtig, mächtig stolz drauf bin. Wie gesagt, der ist schon seit 1997 einer meiner Favorites, obwohl es jetzt nicht einer der Songs ist, wo ich mir gesagt habe, du musst unbedingt Rockmusik machen. Das ist einfach so entstanden. Das Ding hat eine tolle Melodie und hat durch das neue Arrangement, durch das neue Einspielen einen mörderischen Groove bekommen. Ja, ich würde das auch für die Insel auswählen.
0: Okay, dann lass uns da mal reinhören und ich wünsche dir jetzt erstmal viel Erfolg mit dem neuen Album Nummer 32. Das muss man sich mal reinziehen. Und ja, wir machen keinen Hehl draus. In einem Jahr ist es wieder soweit. Du hast ja schon anklingen lassen, sind schon wieder Stücke fertig. Du bist ja eine Maschine, wenn es ums Komponieren geht. Also ich drücke dir ganz sehr die Daumen, viel Erfolg und wir hören uns auf jeden Fall wieder.
1: Ich freue mich total. Vielen, vielen Dank.
0: Ja, und bevor hier der letzte Titel kommt von Dice, möchte ich mich bei euch bedanken für die Geduld. War ja wieder Marathonsendung. Ich bedanke mich bei meinen lieben Gästen und ich verrate euch schon mal, wann wir uns wieder hören können. Schon in 14 Tagen, wenn ihr Lust habt, dann bei den Rock Classics. Da geht's um das Woodstock Forever Festival 2026. Ich rede mit der Melanie über Neuheiten und natürlich schauen wir auch mal über das Line-up. Prog Spezial gibt's wieder am 18. August. Dann zu Gast Hans-Jürgen Fuchs von Ines und Fuchs. Da wird's also neo-progig. Wer einmal schreiben möchte, dann tu das gerne über progspezial@gmx.de. Ja, und noch der Hinweis, ihr könnt mich jetzt auch hören bei laut.fm/progspezial. 24/7 gibt's dort Progressiv und Art Rock. Und ganz neu, schaut mal auf meinen YouTube-Kanal Brok Spezial Eisenach. Da könnt ihr das eine oder andere Interview dieser Sendungen hier schon nachhören. In diesem Sinne wünsche euch allen eine gute Zeit. Bleibt uns gut gewogen. Herzliche Grüße, euer Ingolf. Hier sind Dice und White Flag.

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